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1: 3 Uhr.
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3: Die Nacht ist in dicken Wolken gehüllt, frühmorgens lockert es auf und die Temperaturen liegen dann bei 16 Grad. Und der heutige Tag bringt einen Mix aus Sonne und Wolken. Wenn überhaupt, dann sind nur kleinere Schauer unterwegs. Dafür pustet der Wind ordentlich und die Höchstwerte liegen bei 25 Grad. Der weitere Trend: Zum Sonntag ist es auch windig, die Sonne hat es etwas schwer, dazu 24 Grad. Am Montag ist es zeitweise freundlich, abends kann es mal regnen, mal 26 Grad. Und vom Dienstag an ist es meist trocken und etwas kühler mit 22 Grad. Eine friedliche Nacht wünscht Ihnen Steffen Erfurt.
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2: 4 Uhr.
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4: Die Nacht ist in dicken Wolken gehüllt, frühmorgens lockert es auf und die Temperaturen liegen dann bei 16 Grad. Und der heutige Tag bringt einen Mix aus Sonne und Wolken, wenn überhaupt, dann sind nur kleinere Schauer unterwegs. Dafür pustet der Wind ordentlich und die Höchstwerte liegen bei 25 Grad. Der weitere Trend, zum Sonntag ist es auch windig, die Sonne hat es etwas schwer, dazu 24 Grad. Am Montag ist es zeitweise freundlich, abends kann es mal regnen, mal 26 Grad. Und vom Dienstag an ist es meist trocken und etwas kühler mit 22 Grad. Eine friedliche Nacht wünscht Ihnen Steffen Erfurt.
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0: Es ist weitgehend trocken, der Wind faucht etwas und die Temperaturen erreichen 25 Grad. Morgen ist es nicht viel anders, auch wenn es die Sonne nicht ganz so leicht hat. Windig ist es auch bei maximal 24 Grad. Der weitere Trend, es gibt erstmal kaum Regen. Zeitweise ist es sonnig, am Montag liegen die Höchstwerte bei 26 Grad und gehen zur Wochenmitte etwas zurück auf dann 22 Grad. Ein schönes Wochenende wünscht Ihnen Steffen Erfurt.
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1: Berühmte Stephanäer des Stephanäums in Aschersleben. Heute Professor Walter Buhr. Aus dem Gymnasium Stephanäum in Aschersleben gingen eine große Anzahl bedeutender Persönlichkeiten hervor. Zu ihnen gehört der Maler und Grafiker Walter Buhr. Er wurde am 26. Mai 1882 in Aschersleben geboren. Nach dem Abitur studierte er an der Unterrichtsanstalt des Kunstgewerbemuseums in Berlin. 1920 erfolgte die Berufung zum Professor für angewandte Grafik an der Akademie für grafische Künste in Leipzig. Er war ein vielfältiger Künstler, schuf Holzschnitte ebenso wie Radierungen, Aquarelle und Ölgemälde. Seine Bindung an die Heimat zeigen zahlreiche Motive aus Aschersleben und Umgebung. Zeitlebens fühlte er sich mit Aschersleben verbunden, war doch eines seiner letzten Werke ein Wandbild in der ehemaligen Optibar Kinderkrippe. Von ihm stammen auch die Entwürfe für die farbigen Glasfenster in der Aula des Stephanäums. Die Stadt Aschersleben würdigte ihn 1957 und er bekam die Ehrenbürgerschaft verliehen. Er starb 1958 in Leipzig. Dies war ein Bericht über berühmte Stephanäer des Stephanäums in Aschersleben. Heute Professor Walter Buhr für Radio HBW, gesprochen von Jörg Buschmann.

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1: Neben Sonne sind auch immer wieder Wolken unterwegs, Regen ist aber eher unwahrscheinlich, der Wind frischt böig auf und das Quecksilber kommt auf 25 Grad. So ähnlich ist es auch morgen, es gibt ein bisschen Sonne und einen kräftigen Wind bei bis zu 24 Grad. Der weitere Trend, die nächsten Tage sind meist trocken, ab und zu zeigt sich die Sonne, es bleibt eher sommerlich mit 26 Grad am Montag. Bis Mittwoch gehen die Temperaturen leicht zurück auf dann 22 Grad. Steffen Erfurt wünscht einen schönen Sonnabend.

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1: Die Entstehung von Groschierstedt. Die Endung Stedt weist darauf hin, dass das Dorf thüringischer Gründung ist. Bis 531 haben Thüringer diesen Landstrich bewohnt. Also gründete man Groschierstedt schon vor 500. 531 erlag das große thüringische Reich den Waffen des Merowingerkönigs Theuderich I., der sich mit den Sachsen verbündete. Für ihre Hilfe erhielten die Sachsen auch den Ort Groschierstedt. Die Sachsen mussten den Franken dafür Zoll bezahlen. 558 wurden sie zur Abgabe von 500 Kühen gezwungen. Bald darauf verließen die Sachsen ihre Wohnsitze. Nun bekamen die Schwaben diese Gegend. Der Schwabengau war in verschiedene Grafschaften eingeteilt. Zum ersten Mal erwähnt wurde er erst 950 als Teil der Markgrafschaft Christians. Er war ein Schwager des berühmten Markgrafen Gero. Groschierstedt gehörte zum Hause der Askanier. 1010 wird der Ort als Gerstede und 1301 als Gestede erwähnt. Skerstede ist aus Skeresstede entstanden. Skeri ist ein altsächsischer Mannesname und hat die Bedeutung schnell im Aufspüren, scharfsinnig. Schierstedt ist also die Siedlungsstätte des Skeri. 1170 starb Albrecht der Bär. Sein Gebiet wurde geteilt. Groschierstedt kam bis 1212 mit Aschersleben an Bernhard. Nach dessen Tod gehörte es bis 1244 seinem Sohn Heinrich. Danach ging Groschierstedt an den Saalkreis des Herzogtums Magdeburg, bevor es preußisch wurde. Zwischenzeitlich fiel für die Dauer der napoleonischen Zeit Groschierstedt an das Königreich Westfalen. Dies war ein Beitrag für HBW, gesprochen von Franziska Winterfeld.

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2: Sonne und Wolken wechseln sich ab.

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2: Die Entstehung des Bodetals. Das Bodetal, auch hin und wieder als Grand Canyon Deutschlands bezeichnet, entstand im Erdaltertum durch Ablagerungen mineralhaltiger, verwitterter Gesteine auf dem Meeresboden. Vor rund 300 Millionen Jahren unter lebhaftem Vulkanismus entstand dann mit Eindringen von Magma in feste Gesteine der Erdkruste und mehrfacher Gebirgsfaltungsprozesse die Urform unseres Höhenzuges. Das typische Granit- und Kontaktmeterforme Hornfelsmassiv Rambergplateau. Eine letzte Gebirgsveränderung fand vor 70 Millionen Jahren statt, in dessen Folge die überschobenen Sedimente bis zur teilweisen Freilegung der Erstarrungsgesteine abgetragen wurden, bahnte auch den Weg der Bode. Von nun an bestimmte allein die Wasserkraft die bizarre und schroffe Entwicklung des Bode-Kerbtales. Bis zu Beginn des 19. Jahrhunderts war dieses urwüchsige, schroffe Tal kaum begehbar. Die reißende Bode wurde damals noch nicht reguliert und hatte einen höheren Wasserstand. Ausgebaute Wege waren nicht vorhanden, so konnte man nur am Flussbett ins Talinnere vordringen. Erst mit der zunehmenden Entwicklung des Fremdenverkehrs wurden um 1818 erste schmale Wanderpfade angelegt. Grenzsteine weisen darauf hin, dass die Bode ein Grenzfluss war. Bereits 1937 wurde das Bodetal zwischen Thal und Reseburg zum Naturschutzgebiet erklärt und zählt zu den schönsten Flusstälern des Harzes. Das war Wissenswertes über die Entstehung des Bodetales. Gesprochen von Gislinde Schunke für Radio HBW.

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0: ich will noch was machen.
1: Hast du Angst, dass dir hier irgendwer was nimmt? Kann schon sein, dass das vielleicht auch stimmt.

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1: Neben Sonne sind auch immer wieder Wolken unterwegs, Regen ist aber eher unwahrscheinlich, der Wind frischt böig auf und das Quecksilber kommt auf 25 Grad. So ähnlich ist es auch morgen, es gibt ein bisschen Sonne und einen kräftigen Wind bei bis zu 24 Grad. Der weitere Trend, die nächsten Tage sind meist trocken, ab und zu zeigt sich die Sonne, es bleibt eher sommerlich mit 26 Grad am Montag. Bis Mittwoch gehen die Temperaturen leicht zurück auf dann 22 Grad. Steffen Erfurt wünscht einen schönen Sonnabend.

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1: Eine zweite Sage über die Mühle des Ramberges. Ein Müller aus Gernrode schloss einen Pakt mit dem Teufel und bannte ihn für 7 Jahre auf eine Windmühle am Ramberg. Nach dieser Frist sollte die Seele des Müllers dem Teufel gehören. Wenn dieser in einem Loch verschwinden könnte, welches der Müller mit seinem Bohrer in einen Baum trieb. Der Teufel zwängte sich wirklich in das Loch. Der Müller verschloss es in Windeseile mit einem Keil und hielt den Teufel gefangen. Der Teufel zeterte um seine Freiheit. »Lass mich frei, du bekommst von mir alle Schätze der Erde.« »Meine Seele gehört mir«, entgegnete ihm der Müller. »Versprich, sie niemals anzutasten.« Das schwor der Teufel und wurde losgelassen. Daraufhin fuhr er mit einem fürchterlichen Donnerschlag in die Windmühle, zertrümmerte sie und zerstreute die Steine so, wie sie jetzt noch liegen. Das war Sagenhaftes über die Mühle des Ramberges. Eleonore Hebestreit, Radio HBW.

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2: Sonne und Wolken wechseln sich ab, es ist weitgehend trocken, der Wind faucht etwas und die Temperaturen erreichen 25 Grad. Morgen ist es nicht viel anders, auch wenn es die Sonne nicht ganz so leicht hat. Windig ist es auch bei maximal 24 Grad. Der weitere Trend, es gibt erstmal kaum Regen. Zeitweise ist es sonnig, am Montag liegen die Höchstwerte bei 26 Grad und gehen zur Wochenmitte etwas zurück auf dann 22 Grad. Ein schönes Wochenende wünscht Ihnen Steffen Erfurt.
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1: Hallo, hier ist Pfarrer Hartwig Janus vom evangelischen Kirchspiel Aschersleben. Wer erinnert sich noch an die Sonnenfinsternis? Über 2 Wochen ist das jetzt schon wieder her. Das war ein echtes Event, das fröhliche, aufgeregte Menschenmassen zusammenbrachte. In Aschersleben haben rund 150 Leute beim Planetarium gebannt verfolgt, wie die Sonnenscheibe erst eine winzige Delle bekam und dann von rechts nach links immer stärker verdeckt wurde, bis der Moment kommt, wo man die Finsternis auch ohne Schutzbrille bemerkt. Es wird am klaren Himmel deutlich immer dunkler, die Vögel verstummen, bis schließlich nur noch eine ganz schmale Sonnensel zu sehen ist. Wo die Sonne zwischen den Blättern hindurch scheint, stehen lauter kleine Sicheln auf Boden und Wänden. Für einen Moment herrscht ein unbeschreibliches Zwielicht, so ähnlich wie wenn die Sonne fast ganz untergegangen ist. So etwas erlebt man nicht oft im Leben. Und ich habe im Urlaub sogar noch mehr gesehen. Die winzige Sonnensichel schrumpft schnell immer weiter. Einige helle Sterne erscheinen am Himmel. In der Ferne schimmern die weniger verfinsterten Landschaften. Und dann blinken ganz kurz, wie eine Kette aus Diamanten, die letzten Strahlen der Sonne zwischen Mondbergen hindurch. Und dann ist sie weg. Jetzt und nur jetzt sieht man ihre schwach leuchtenden äußeren Schichten, die Corona, und einen leuchtend roten Punkt, einen gewaltigen Ausbruch auf der brodelnden Sonnenoberfläche. Für gut eine Minute schwebt die schwarze Mondscheibe vor der Corona am dunklen Himmel. Die Zuschauer klatschen, man hört begeistertes, aufgerichtetes Juchzen und natürlich machen viele mit ihren Handys Fotos und Videos. Mehr oder weniger weiß ja jeder von uns, was am Himmel vor sich geht. Aber wie anders mag das vor Hunderten oder Tausenden von Jahren gewesen sein? Ich kann mir schon ein bisschen vorstellen, wie verstörend das gewesen sein muss, wenn wirklich aus buchstäblich heiterem Himmel genau das anders ist, was sonst am regelmäßigsten und verlässlichsten war, nämlich der Lauf von Sonne und Mond. Die galten ja oft als die wichtigsten Gottheiten und wenn die unberechenbar oder gar zornig wurden, das war gefährlich, sogar lebensbedrohlich für die ganze Gemeinschaft. Und es verlieh den wenigen Weisen und Priestern, die schon im Altertum eine Finsternis vorherberechnen konnten, große Macht, wenn sie vorgeben konnten, Sonne und Mond zu beeinflussen. Das wiederum kommt mir gar nicht so altertümlich vor. Man braucht den Menschen nur das Gefühl von Gefahr, von Angst und Ungewissheit zu geben und dann spielt ganz schnell ein ganzes Land verrückt und es ist leicht, sich als Retter aufzuspielen. Leider sind kaum irgendwelche Dunkelheiten im Leben nach wenigen Minuten vorbei. Und so berechenbar wie eine Sonnenfinsternis sind auch die wenigsten Probleme. Aber wenn echte Schwierigkeiten das Leben verfinstern, nicht nur kosmische Schattenspiele oder herbeigeredete Weltuntergänge, dann möchte ich gerne 2 Sätze aus der Bibel mitnehmen, die mich daran erinnern, dass auf Gott trotzdem Verlass ist, dass er bei mir ist, egal wie verrückt die Welt und wir Menschen gerade drauf sind. Im Matthäus-Evangelium Kapitel 5 steht, Gott lässt seine Sonne aufgehen über Böse und Gute und Gott lässt regnen über Gerechte und Ungerechte. Und ganz am Anfang der Bibel heißt es, solange die Erde steht, soll nicht aufhören Saat und Ernte, Frost und Hitze, Sommer und Winter, Tag und Nacht. Ich finde, das ist was zum Festhalten, wenn's mal dunkel wird. Ich sag's nur mal so. Pfarrer Hartwig Janus, evangelisches Kirchspiel Aschersleben.

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1: Neben Sonne sind auch immer wieder Wolken unterwegs, Regen ist aber eher unwahrscheinlich, der Wind frischt böig auf und das Quecksilber kommt auf 25 Grad. So ähnlich ist es auch morgen, es gibt ein bisschen Sonne und einen kräftigen Wind bei bis zu 24 Grad. Der weitere Trend, die nächsten Tage sind meist trocken, ab und zu zeigt sich die Sonne, es bleibt eher sommerlich mit 26 Grad am Montag. Bis Mittwoch gehen die Temperaturen leicht zurück auf dann 22 Grad. Steffen Erfurt wünscht einen schönen Sonnabend.

0: In Aschersleben können Sie feiern und diskutieren. Unter dem Motto Aschersleben laut, bunt, gemeinsam soll es einen offenen Tag für Menschen aus Aschersleben und der ganzen Region geben, um gemeinsam zu feiern, miteinander ins Gespräch zu kommen und zu zeigen, dass die Stadt an der Eine vielfältig, lebendig und demokratisch ist. Musik und Kultur stehen dabei im Mittelpunkt. Mit dabei sind die River Rats aus Berlin und weitere Bands, Live-Acts, Künstler und Kulturschaffende. Reden und feiern Sie mit, heute im Grauen Hof in Aschersleben. Nachdem der musikalische Frühschoppen der Mansfelder Bergwerksbahn die letzten 3 Jahre ein großer Erfolg war, gibt's wieder einen. Die Boogiehechte aus Sachsen kommen mit flotten Rock'n'Roll-Rhythmen. Bier vom Fass, Leckeres vom Grill und einen Hüpfburg runden den Vormittag ab. Einwohner und Eisenbahnfans aus nah und fern sind eingeladen, morgen ab 10 Uhr unter dem Wasserturm am Bahnhof Klostermannsfeld. Mit humorvollen Erzählungen werden der Alltag und die Geschichte des historischen Aschers-Lebens bei einer Stadtführung wieder lebendig. Schmunzler und Lacher sind garantiert. Treffpunkt für die Stadtführung ist morgen um 10.30 Uhr die Touristinfo Aschersleben. In Hettstedt wird der Tag der Diakonie gefeiert. Zu diesem Anlass trifft sich die Gemeindediakonie. Das Motto der Zusammenkunft lautet: Von Mensch zu Mensch. Die Gruppen der Gemeinde berichten über ihre Tätigkeiten bei Kaffee und Kuchen. Jeder ist eingeladen und der Eintritt ist frei. Die Veranstaltung beginnt mit einem Open-Air-Gottesdienst morgen um 14 Uhr im Pfarrgarten Hettstedt. In Aschersleben gibt's einen weiteren Gesprächsabend. In einer Zeit, in der Informationen sekundenschnell zirkulieren, stellt sich die Frage, was ist wahr und was nicht? Welche Rolle spielen die Medien in der Demokratie? Wie gehen Redaktionen mit Falschinformationen um? Die Veranstaltung bietet einen Blick hinter die Kulissen journalistischer Arbeit und richtet sich an alle, die verstehen wollen, wie Orientierung in einer komplexen Medienwelt gelingt. Zu Gast sind Tim Herden, Direktor des MDR-Funkhauses Magdeburg, und Marc Rath, Chefredakteur der Mitteldeutschen Zeitung und der Volksstimme. Der Eintritt ist frei am Montag um 19 Uhr im Bestorenhaus Aschersleben. Gregor Gysi kommt nach Halberstadt. Gemeinsam mit dem Journalisten Hans-Dieter Schütt präsentiert er einen Querschnitt aus seinen Büchern. Auch die aktuellen Themen aus Politik und Gesellschaft kommen nicht zu kurz. Eine muntere Talkshow mit jemandem, der sich so erfolgreich durchs Gestrüpp der Anfeindungen schlug wie kaum ein anderer. Gregor Gysi ist zu Gast im Großen Haus in Halberstadt am Dienstag um 19.30 Uhr. Und für den letzten Tipp gibt's noch eine Ausstellung in Bernburg. 2000 Jahre Christentum sind auch 2000 Jahre Frauen im Laufe der Geschichte. Apostelin, Prophetin, Diakonin oder Bischöfin. Frauen als Verkünderinnen des Evangeliums, anfangs noch ganz selbstverständlich, bevor sie verdrängt werden, über Jahrhunderte hinweg. Zu sehen und zu lesen sind Lebensbeschreibungen bedeutender Frauen der Kirchengeschichte. Diese Ausstellung kann bis 4. Oktober in der Bernburger Marienkirche besichtigt werden. Donnerstags bis Sonntag von 14 bis 17 Uhr. Und wir sind auch schon wieder am Ende der Freizeittipps. Am Mikrofon war Vanessa Heinl.
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2: 8 Uhr.
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4: Sonne und Wolken wechseln sich ab, es ist weitgehend trocken, der Wind faucht etwas und die Temperaturen erreichen 25 Grad. Morgen ist es nicht viel anders, auch wenn es die Sonne nicht ganz so leicht hat. Windig ist es auch bei maximal 24 Grad. Der weitere Trend, es gibt erstmal kaum Regen, zeitweise ist es sonnig, am Montag liegen die Höchstwerte bei 26 Grad und gehen zur Wochenmitte etwas zurück auf dann 22 Grad. Ein schönes Wochenende wünscht Ihnen Steffen Erfurt.
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1: Die Flamme der Freundschaft. Anlässe für die Errichtung von Denkmälern gibt es viele. Da sind beispielsweise gewonnene und verlorene Schlachten oder herausragende Persönlichkeiten aus Politik, Kunst und Kultur oder auch Kaiser, Könige und Fürsten. Dann gibt es da die Denkmäler mit einem strengen Zeitbezug oder auch Denkmäler, die an bestimmte Ereignisse erinnern sollen. Zur letzteren Kategorie gehört auch das Denkmal des Hallenser Bildhauers Otto Leiber. Sein Werk Die Flamme der Freundschaft ist anlässlich der Versorgung des Walzwerkes Hettstedt und der Kupfersilberhütte im Januar bzw. Februar 1974 mit sowjetischem Erdgas entstanden. Ach so, wegen der allgemein verordneten deutsch-sowjetischen Freundschaft also, werden Sie jetzt vielleicht denken. Schön, das wird sicher auch eine Rolle gespielt haben. Aber mit diesem Denkmal wird einer für die Regionen der damaligen Zeit bedeutenden Einschnitt gedacht. Der Betrieb des Walzwerkes und der Kupfer-Silberhütte war sehr energieintensiv. Der Bedarf an Strom und Wärme war enorm. Allein 90.000 Tonnen Braunkohle im Gegenwert von 9,6 Millionen DDR-Mark wurden Jahr für Jahr benötigt. Bis zur Stilllegung der Generatorgasanlage im Walzwerk wurde aus der Braunkohle Energie und Wärme gewonnen. Als dann das sowjetische Erdgas nach Hettstedt strömte, bedeutete dies nicht nur eine wesentliche Erleichterung der Arbeitsbedingungen, sondern auch eine Luftverbesserung in den Betrieben sowie der Stadt Hettstedt. Über die Erdgasübergabestation am Hüttenberg in Großörner strömten nämlich in den 1980er Jahren rund 30 Millionen Kubikmeter Erdgas pro Jahr zu den Betrieben. Und so entstand ein allmächtig gewaltig großes Denkmal für dieses Ereignis in Form einer stilisierten Flamme. Allein die Höhe des Flammenmonuments beträgt ohne den Betonsockel ganze 15 Meter. Der Sockel des Monumentes bildet einen fünfeckigen Raum zur Aufnahme eines Kabinetts mit einer Raumhöhe von 3 Metern und einer Fläche von 36 Quadratmetern. Aber auch die Dimensionen der übrigen Teile des Flammendenkmals sind beeindruckend. Der sternförmige Flammenschaft besteht aus Chromnickelstahl, der eigens aus der Sowjetunion importiert wurde und wiegt 6 Tonnen. Die Flammschale aus Bronzeguss wiegt weitere 7 Tonnen. Sie hat einen Durchmesser von 3 Metern, eine Höhe von 1 Meter und eine Wanddicke von 10 mm. Den Guss und die Schweißarbeiten am Denkmal übernahmen die Werktätigen der Seigehütte und der Kupferhütte. Heute wird der unter dem Denkmal befindliche Raum vom Förderverein Flamme der Freundschaft für kleine Ausstellungen genutzt. Dies war ein Beitrag über die Flamme der Freundschaft in Hettstedt, gesprochen von Vanessa Salemski für Radio HBW.

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1: Neben Sonne sind auch immer wieder Wolken unterwegs, Regen ist aber eher unwahrscheinlich, der Wind frischt böig auf und das Quecksilber kommt auf 25 Grad. So ähnlich ist es auch morgen, es gibt ein bisschen Sonne und einen kräftigen Wind bei bis zu 24 Grad. Der weitere Trend, die nächsten Tage sind meist trocken, ab und zu zeigt sich die Sonne, es bleibt eher sommerlich mit 26 Grad am Montag. Bis Mittwoch gehen die Temperaturen leicht zurück auf dann 22 Grad. Steffen Erfurt wünscht einen schönen Sonnabend.

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1: Es ist Samstag, der 29.08. und wir möchten wieder einige Jubilare in unserem Sendegebiet mit guten Wünschen beehren. Wir beginnen unsere Grußrunde heute in Aschersleben. Karin Radke wird 85 Jahre alt und dazu möchten wir alles Gute wünschen. Rudolf Hunger beglückwünschen wir zu seinem 75. Jubiläum. Und Volker Schmidt gratulieren wir recht herzlich zu seinem 70. Ehrentag. In Güsten wohnt Ljubov Akopjan und wird heute 75 Jahre alt. Dazu wünschen wir alles Gute. Weiter geht es in Hettstedt. Dort möchten wir Bärbel König und Thomas Möbius jeweils herzlich zum 70. Geburtstag gratulieren. In Holm beglückwünschen wir ebenfalls zum runden 70. Jubiläum Rudi Lange. Margret Braun wohnt in Löderburg und feiert heute ihren 80. Ehrentag. Dazu möchten wir alles Gute wünschen. In Neuendorf wird Gerhard Hüttner heute 88 Jahre alt und dazu gibt's einen persönlichen Gruß von der bekannten Marita. Sie wünscht alles Gute zum Geburtstag. Diesen Gratulationen schließt sich das Radio HBW-Team gern an. Kommen wir nun nach Rheinstedt. Dort gratulieren wir Renate Hohmann und Lutz Lorenz jeweils herzlich zum 70. Geburtstag. In Staßfurt wünschen wir Ingeborg Kleinert alles Gute zu ihrem 70. Jubiläum. Wir beenden unsere Grußrunde heute in Welpsleben und beglückwünschen Oda Katein zum 85. Geburtstag. Eine schöne Feier und alles Gute wünscht allen genannten und ungenannten Jubilaren Vanessa Heinel vom Radio HBW-Team.
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3: 9 Uhr.
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5: Sonne und Wolken wechseln sich ab, es ist weitgehend trocken, der Wind faucht etwas und die Temperaturen erreichen 25 Grad. Morgen ist es nicht viel anders, auch wenn es die Sonne nicht ganz so leicht hat. Windig ist es auch bei maximal 24 Grad. Der weitere Trend, es gibt erstmal kaum Regen, zeitweise ist es sonnig, am Montag liegen die Höchstwerte bei 26 Grad. Und gehen zur Wochenmitte etwas zurück auf dann 22 Grad. Ein schönes Wochenende wünscht Ihnen Steffen Erfurt.
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1: Die Downhill-Strecke an der Rosstrappe in Thale. Wie kommt man einen Berg hinunter? Nun, man kann laufen oder natürlich fahren. Wer es beim Fahren etwas wilder mag und sich das zutraut, für den steht eine Downhill-Strecke für Mountainbiker in unserer Region bereit. Auf Sachsen-Anhalts derzeit einziger offiziellen Downhill-Strecke geht es auf 2000 Metern Streckenlänge den Berg der Rosstrappe hinunter. Dabei werden 250 Höhenmeter von der Rosstrappe ins Bodetal hinab überwunden. Über Stock und Stein, mit Road Gaps und Steilkurven, Tables und Double führt die wilde Jagd hinab. Action, Adrenalin und ein schöner Flow dürften dabei garantiert sein. Die Strecke liegt gleich neben dem Sessellift der Seilbahnen von Thale. Das hat dann auch den Vorteil, dass man die Seilbahnen für den Rückweg nutzen kann, ohne das Mountainbike mühselig bergauf schieben oder hinaufstrampeln zu müssen. Fast überflüssig zu erwähnen, denn erfahrene Mountainbiker wissen das längst, entsprechende Sicherheitsbekleidung, wie zum Beispiel Helm, Handschuhe oder Protektoren, sollte man schon dabei haben. Dann steht dem sportlichen Abenteuer sicher nichts im Wege. Sie hörten einen Beitrag über Freizeitmöglichkeiten der Region, heute die Downhill-Strecke an der Rosstrappe in Thale, gesprochen von Jörg Buschmann für Radio HBW.

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1: Neben Sonne sind auch immer wieder Wolken unterwegs, Regen ist aber eher unwahrscheinlich, der Wind frischt böig auf und das Quecksilber kommt auf 25 Grad. So ähnlich ist es auch morgen, es gibt ein bisschen Sonne und einen kräftigen Wind bei bis zu 24 Grad. Der weitere Trend, die nächsten Tage sind meist trocken, ab und zu zeigt sich die Sonne, es bleibt eher sommerlich mit 26 Grad am Montag. Bis Mittwoch gehen die Temperaturen leicht zurück auf dann 22 Grad. Steffen Erfurt wünscht einen schönen Sonnabend.

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1: Die kurze Tournee durch die Vereinigten Staaten hinterlässt bei der Band aus Kanada Spuren. Im Jahr 1969 begegnen sie auf amerikanischen Flughäfen zahllosen jungen Männern in Uniform, deren Weg direkt in die Hölle von Vietnam führt. Zurückbleiben stets die Mütter, Schwestern, Frauen und Freundinnen der Männer. Während einer spontanen Jam-Session auf einem Konzert vor heimischem Publikum wird aus diesem Eindruck schließlich ein Song. Als die Band nach einer Pause zum zweiten Set antritt, fehlen zunächst einige der Bandmitglieder. Um das Publikum nicht warten zu lassen, beginnt Gitarrist Randy Bachman, ein Riff zu spielen, auf das die anderen nach und nach einsteigen. Als endlich auch Sänger Burton Cummings dazustößt, improvisiert er einige Textzeilen, die um die Erlebnisse in den USA kreisen. Als der Song erscheint, verstehen ihn viele Amerikaner falsch. Ausgehend von dem im Refrain ständig wiederholten Titel, glauben sie, der Song handle schlicht von einer amerikanischen Frau, die die Jungs aus Kanada anbaggere. Manche halten den Song zudem für chauvinistisch und anti-amerikanisch, da es darin Sätze gibt wie »Amerikanische Frau, ich hab Besseres zu tun, als mit dir alt zu werden«. Trotzdem wird der Song zum bis dahin größten Erfolg einer kanadischen Band in den USA. Noch Jahrzehnte später verhilft er Lenny Kravitz zu einem seiner größten Hits. 1970 ist der Song jedoch vor allem eines: der musikalische Protest von The Guess Who gegen den Vietnamkrieg. American Woman.

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1: 10 Uhr.
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3: Sonne und Wolken wechseln sich ab, es ist weitgehend trocken, der Wind faucht etwas und die Temperaturen erreichen 25 Grad. Morgen ist es nicht viel anders, auch wenn es die Sonne nicht ganz so leicht hat. Windig ist es auch bei maximal 24 Grad. Der weitere Trend, es gibt erstmal kaum Regen, zeitweise ist es sonnig, am Montag liegen die Höchstwerte bei 26 Grad und gehen zur Wochenmitte etwas zurück auf dann 22 Grad. Ein schönes Wochenende wünscht Ihnen Steffen Erfurt.
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1: Die alte Burg in Aschersleben. Zur geografischen Lage. Die Umgebung von Aschersleben gehört zum nördlichen Harzvorland. Der Bergrücken der alten Burg liegt im Südwesten Ascherslebens. Der eigentliche Burgberg erhebt sich im Mittel etwa 40 Meter über der Stadt und erreicht mit der Westdorfer Warte seinen höchsten Punkt. Die gesamte Erhebung hat eine Länge von mehr als einem Kilometer und eine Breite von 500 Metern. Weitere Erhebungen sind der Wolfsberg und der Dreihügelsberg. Mit dem Burgberg und der Arnstädter Warte bilden sie einen zusammenhängenden Höhenzug. Die Geologie des Burgberges. Entstanden ist dieser Höhenzug durch gebirgsbildende Vorgänge vor ca. 80 Millionen Jahren. Gleichzeitig bildete sich auch das Satteltal, in dem Aschersleben liegt. Der Burgberg und die sich anschließenden Höhen bestehen aus Gesteinsschichten des Buntsandsteins und des Muschelkalks. Die Grenze der beiden Gesteinsarten verläuft etwa in der Mitte des Burgberges. Die Pflanzenwelt auf der alten Burg. Das Klima im Gebiet von Aschersleben ist durch warme, trockene Sommer und milde Winter gekennzeichnet. Diese Trockenheit ist durch die Lage Ascherslebens und seiner Umgebung zu erklären. Dennoch lassen sich hier verschiedene Arten von Pflanzen antreffen. An Bäumen sei vor allem Spitzahorn, Esche, Buche, Ulme und Linde zu nennen. Sie wachsen überwiegend am schattigen Nordhang des Burgberges. An Sträuchern wachsen vorrangig schwarzer Holunder und wilde Johannisbeere. Der Hang ist außerdem dicht von Efeu überwachsen und wird im Frühjahr von einem dichten weißen und purpurroten Blütenteppich überzogen. Zur Geschichte der alten Burg. Der Burgberg war schon zur Jungsteinzeit bewohnt. Die ursprüngliche Anlage der alten Burg ist durch die ab 1845 erfolgte Bepflanzung des Burgberges jedoch beseitigt worden. Die vorhandenen Reste geben aber eine ausreichende Vorstellung von der früheren Befestigung. Allem Anschein nach handelt es sich um eine frühgeschichtliche Fluchtburg. Der Rundturm, dessen Ruine noch vorhanden ist, wurde wahrscheinlich im 11. und 12. Jahrhundert in diese Fluchtburg eingebaut. Es wird vermutet, dass er als Wohnturm diente. Östlich der Burg steht die Westdorfer Warte. Ein Wartturm, der zum äußeren Verteidigungsring der Stadt gehörte. Das Burgwärterhäuschen errichtete man im Jahre 1905. Der Gondelteich wurde 1919 angelegt. Heute zählt die Parkanlage auf der alten Burg zu einer der schönsten Erholungsstätten Ascherslebens. Sie hörten Interessantes über die alte Burg in Aschersleben. Eleonore Hebestreit, Radio HBW.

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1: Neben Sonne sind auch immer wieder Wolken unterwegs, Regen ist aber eher unwahrscheinlich, der Wind frischt böig auf und das Quecksilber kommt auf 25 Grad. So ähnlich ist es auch morgen, es gibt ein bisschen Sonne und einen kräftigen Wind bei bis zu 24 Grad. Der weitere Trend, die nächsten Tage sind meist trocken, ab und zu zeigt sich die Sonne, es bleibt eher sommerlich mit 26 Grad am Montag. Bis Mittwoch gehen die Temperaturen leicht zurück auf dann 22 Grad. Steffen Erfurt wünscht einen schönen Sonnabend.

0: In Aschersleben können Sie feiern und diskutieren. Unter dem Motto Aschersleben laut, bunt, gemeinsam soll es einen offenen Tag für Menschen aus Aschersleben und der ganzen Region geben, um gemeinsam zu feiern, miteinander ins Gespräch zu kommen und zu zeigen, dass die Stadt an der Eine vielfältig, lebendig und demokratisch ist. Musik und Kultur stehen dabei im Mittelpunkt. Mit dabei sind die River Rats aus Berlin und weitere Bands, Live-Acts, Künstler und Kulturschaffende. Reden und feiern Sie mit, heute im Grauen Hof in Aschersleben. Nachdem der musikalische Frühschoppen der Mansfelder Bergwerksbahn die letzten 3 Jahre ein großer Erfolg war, gibt's wieder einen. Die Boogiehechte aus Sachsen kommen mit flotten Rock'n'Roll-Rhythmen. Bier vom Fass, Leckeres vom Grill und einen Hüpfburg runden den Vormittag ab. Einwohner und Eisenbahnfans aus nah und fern sind eingeladen, morgen ab 10 Uhr unter dem Wasserturm am Bahnhof Klostermannsfeld. Mit humorvollen Erzählungen werden der Alltag und die Geschichte des historischen Aschers-Lebens bei einer Stadtführung wieder lebendig. Schmunzler und Lacher sind garantiert. Treffpunkt für die Stadtführung ist morgen um 10.30 Uhr die Touristinfo Aschersleben. In Hettstedt wird der Tag der Diakonie gefeiert. Zu diesem Anlass trifft sich die Gemeindediakonie. Das Motto der Zusammenkunft lautet: Von Mensch zu Mensch. Die Gruppen der Gemeinde berichten über ihre Tätigkeiten bei Kaffee und Kuchen. Jeder ist eingeladen und der Eintritt ist frei. Die Veranstaltung beginnt mit einem Open-Air-Gottesdienst morgen um 14 Uhr im Pfarrgarten Hettstedt. In Aschersleben gibt's einen weiteren Gesprächsabend. In einer Zeit, in der Informationen sekundenschnell zirkulieren, stellt sich die Frage, was ist wahr und was nicht? Welche Rolle spielen die Medien in der Demokratie? Wie gehen Redaktionen mit Falschinformationen um? Die Veranstaltung bietet einen Blick hinter die Kulissen journalistischer Arbeit und richtet sich an alle, die verstehen wollen, wie Orientierung in einer komplexen Medienwelt gelingt. Zu Gast sind Tim Herden, Direktor des MDR-Funkhauses Magdeburg, und Marc Rath, Chefredakteur der Mitteldeutschen Zeitung und der Volksstimme. Der Eintritt ist frei am Montag um 19 Uhr im Bestorenhaus Aschersleben. Gregor Gysi kommt nach Halberstadt. Gemeinsam mit dem Journalisten Hans-Dieter Schütt präsentiert er einen Querschnitt aus seinen Büchern. Auch die aktuellen Themen aus Politik und Gesellschaft kommen nicht zu kurz. Eine muntere Talkshow mit jemandem, der sich so erfolgreich durchs Gestrüpp der Anfeindungen schlug wie kaum ein anderer. Gregor Gysi ist zu Gast im Großen Haus in Halberstadt am Dienstag um 19.30 Uhr. Und für den letzten Tipp gibt's noch eine Ausstellung in Bernburg. 2000 Jahre Christentum sind auch 2000 Jahre Frauen im Laufe der Geschichte. Apostelin, Prophetin, Diakonin oder Bischöfin. Frauen als Verkünderinnen des Evangeliums, anfangs noch ganz selbstverständlich, bevor sie verdrängt werden, über Jahrhunderte hinweg. Zu sehen und zu lesen sind Lebensbeschreibungen bedeutender Frauen der Kirchengeschichte. Diese Ausstellung kann bis 4. Oktober in der Bernburger Marienkirche besichtigt werden. Donnerstags bis Sonntag von 14 bis 17 Uhr. Und wir sind auch schon wieder am Ende der Freizeittipps. Am Mikrofon war Vanessa Heinl.
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0: 11 Uhr.
1: Das Harz-Börde-Wetter.
2: Sonne und Wolken wechseln sich ab, es ist weitgehend trocken, der Wind faucht etwas und die Temperaturen erreichen 25 Grad. Morgen ist es nicht viel anders, auch wenn es die Sonne nicht ganz so leicht hat. Windig ist es auch bei maximal 24 Grad. Der weitere Trend, es gibt erstmal kaum Regen. Zeitweise ist es sonnig, am Montag liegen die Höchstwerte bei 26 Grad und gehen zur Wochenmitte etwas zurück auf dann 22 Grad. Ein schönes Wochenende wünscht Ihnen Steffen Erfurt.
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1: Naturlehrfahrt Hellergrund in Neudorf. Der Hellergrund am Birnbaumteich ist das älteste Bergbaugebiet in der Umgebung von Neudorf. Seit dem 13. Jahrhundert wurde am Birnbaumteich Erz geschürft, zuerst in Tagebauen, später in Gruben. Um den Neudorfern und allen interessierten Gästen die Spannweite des Erzbergbaus nahezubringen, wurde die Anlage eines Naturlehrpfades im Hellergrund am Birnbaumteich von ABM-Kräften realisiert. Hinter der Einfahrt zum Ferienpark Birnbaumteich befindet sich in Richtung Straßberg ein Rastplatz. Von dort führt der Fußweg vorbei an Pingen, Tagebauen und Gruben inmitten eines herrlichen Waldes sowie entlang eines Teiches. Es wurden Wege angelegt, Brücken gebaut, Sitzgelegenheiten und Übergänge geschaffen. Der Hellergrund ist ein lohnendes Ausflugsziel geworden, der allen Bergwerks- und Wanderfreunden sehr zu empfehlen ist. Ein Beitrag über den Naturlehrpfad Hellergrund in Neudorf. Julia Blisse, Radio HBW.

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1: Die aktuellen Temperaturen. Mehringen 21 Grad, Kochstedt 20 Grad, Bernburg 23 Grad, Quedlinburg 22 Grad, Harzgerode 19 Grad, Stiege 19 Grad, Wernigerode 23 Grad, Schirke 16 Grad und auf dem Brocken 10 Grad.

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1: Es ist Samstag, der 29.08. und wir möchten wieder einige Jubilare in unserem Sendegebiet mit guten Wünschen beehren. Wir beginnen unsere Grußrunde heute in Aschersleben. Karin Radke wird 85 Jahre alt und dazu möchten wir alles Gute wünschen. Rudolf Hunger beglückwünschen wir zu seinem 75. Jubiläum. Und Volker Schmidt gratulieren wir recht herzlich zu seinem 70. Ehrentag. In Güsten wohnt Ljubov Akopjan und wird heute 75 Jahre alt. Dazu wünschen wir alles Gute. Weiter geht es in Hettstedt. Dort möchten wir Bärbel König und Thomas Möbius jeweils herzlich zum 70. Geburtstag gratulieren. In Holm beglückwünschen wir ebenfalls zum runden 70. Jubiläum Rudi Lange. Margret Braun wohnt in Löderburg und feiert heute ihren 80. Ehrentag. Dazu möchten wir alles Gute wünschen. In Neuendorf wird Gerhard Hüttner heute 88 Jahre alt und dazu gibt's einen persönlichen Gruß von der bekannten Marita. Sie wünscht alles Gute zum Geburtstag. Diesen Gratulationen schließt sich das Radio HBW-Team gern an. Kommen wir nun nach Rheinstedt. Dort gratulieren wir Renate Hohmann und Lutz Lorenz jeweils herzlich zum 70. Geburtstag. In Staßfurt wünschen wir Ingeborg Kleinert alles Gute zu ihrem 70. Jubiläum. Wir beenden unsere Grußrunde heute in Welpsleben und beglückwünschen Oda Katein zum 85. Geburtstag. Eine schöne Feier und alles Gute wünscht allen genannten und ungenannten Jubilaren Vanessa Heinel vom Radio HBW-Team.
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1: 12 Uhr.
2: Das Harz-Bördewetter.
3: Die aktuellen Temperaturen. Mehringen 22 Grad, Kochstedt 22 Grad, Bernburg 22 Grad, Quedlinburg 22 Grad, Harzgerode 19 Grad, Stiege 18 Grad, Wernigerode 22 Grad, Schirke 17 Grad und auf dem Brocken 10 Grad.
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1: Hallo, hier ist Pfarrer Hartwig Janus vom evangelischen Kirchspiel Aschersleben. Wer erinnert sich noch an die Sonnenfinsternis? Über 2 Wochen ist das jetzt schon wieder her. Das war ein echtes Event, das fröhliche, aufgeregte Menschenmassen zusammenbrachte. In Aschersleben haben rund 150 Leute beim Planetarium gebannt verfolgt, wie die Sonnenscheibe erst eine winzige Delle bekam und dann von rechts nach links immer stärker verdeckt wurde, bis der Moment kommt, wo man die Finsternis auch ohne Schutzbrille bemerkt. Es wird am klaren Himmel deutlich immer dunkler, die Vögel verstummen, bis schließlich nur noch eine ganz schmale Sonnensel zu sehen ist. Wo die Sonne zwischen den Blättern hindurch scheint, stehen lauter kleine Sicheln auf Boden und Wänden. Für einen Moment herrscht ein unbeschreibliches Zwielicht, so ähnlich wie wenn die Sonne fast ganz untergegangen ist. So etwas erlebt man nicht oft im Leben. Und ich habe im Urlaub sogar noch mehr gesehen. Die winzige Sonnensichel schrumpft schnell immer weiter. Einige helle Sterne erscheinen am Himmel. In der Ferne schimmern die weniger verfinsterten Landschaften. Und dann blinken ganz kurz, wie eine Kette aus Diamanten, die letzten Strahlen der Sonne zwischen Mondbergen hindurch. Und dann ist sie weg. Jetzt und nur jetzt sieht man ihre schwach leuchtenden äußeren Schichten, die Corona, und einen leuchtend roten Punkt, einen gewaltigen Ausbruch auf der brodelnden Sonnenoberfläche. Für gut eine Minute schwebt die schwarze Mondscheibe vor der Corona am dunklen Himmel. Die Zuschauer klatschen, man hört begeistertes, aufgerichtetes Juchzen und natürlich machen viele mit ihren Handys Fotos und Videos. Mehr oder weniger weiß ja jeder von uns, was am Himmel vor sich geht. Aber wie anders mag das vor Hunderten oder Tausenden von Jahren gewesen sein? Ich kann mir schon ein bisschen vorstellen, wie verstörend das gewesen sein muss, wenn wirklich aus buchstäblich heiterem Himmel genau das anders ist, was sonst am regelmäßigsten und verlässlichsten war, nämlich der Lauf von Sonne und Mond. Die galten ja oft als die wichtigsten Gottheiten und wenn die unberechenbar oder gar zornig wurden, das war gefährlich, sogar lebensbedrohlich für die ganze Gemeinschaft. Und es verlieh den wenigen Weisen und Priestern, die schon im Altertum eine Finsternis vorherberechnen konnten, große Macht, wenn sie vorgeben konnten, Sonne und Mond zu beeinflussen. Das wiederum kommt mir gar nicht so altertümlich vor. Man braucht den Menschen nur das Gefühl von Gefahr, von Angst und Ungewissheit zu geben und dann spielt ganz schnell ein ganzes Land verrückt und es ist leicht, sich als Retter aufzuspielen. Leider sind kaum irgendwelche Dunkelheiten im Leben nach wenigen Minuten vorbei. Und so berechenbar wie eine Sonnenfinsternis sind auch die wenigsten Probleme. Aber wenn echte Schwierigkeiten das Leben verfinstern, nicht nur kosmische Schattenspiele oder herbeigeredete Weltuntergänge, dann möchte ich gerne 2 Sätze aus der Bibel mitnehmen, die mich daran erinnern, dass auf Gott trotzdem Verlass ist, dass er bei mir ist, egal wie verrückt die Welt und wir Menschen gerade drauf sind. Im Matthäus-Evangelium Kapitel 5 steht, Gott lässt seine Sonne aufgehen über Böse und Gute und Gott lässt regnen über Gerechte und Ungerechte. Und ganz am Anfang der Bibel heißt es, solange die Erde steht, soll nicht aufhören Saat und Ernte, Frost und Hitze, Sommer und Winter, Tag und Nacht. Ich finde, das ist was zum Festhalten, wenn's mal dunkel wird. Ich sag's nur mal so. Pfarrer Hartwig Janus, Evangelisches Kirchspiel Aschersleben.

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1: Die aktuellen Temperaturen. Meringen 23 Grad, Kochstedt 22 Grad, Bernburg 23 Grad, Quedlinburg 22 Grad, Harzgerode 20 Grad, Stege 18 Grad, Wernigerode 21 Grad, Schirke 17 Grad und auf dem Brocken 11 Grad.

0: In Aschersleben können Sie feiern und diskutieren. Unter dem Motto Aschersleben laut, bunt, gemeinsam soll es einen offenen Tag für Menschen aus Aschersleben und der ganzen Region geben, um gemeinsam zu feiern, miteinander ins Gespräch zu kommen und zu zeigen, dass die Stadt an der Eine vielfältig, lebendig und demokratisch ist. Musik und Kultur stehen dabei im Mittelpunkt. Mit dabei sind die River Rats aus Berlin und weitere Bands, Live-Acts, Künstler und Kulturschaffende. Reden und feiern Sie mit, heute im Grauen Hof in Aschersleben. Nachdem der musikalische Frühschoppen der Mansfelder Bergwerksbahn die letzten 3 Jahre ein großer Erfolg war, gibt's wieder einen. Die Boogiehechte aus Sachsen kommen mit flotten Rock'n'Roll-Rhythmen. Bier vom Fass, Leckeres vom Grill und einen Hüpfburg runden den Vormittag ab. Einwohner und Eisenbahnfans aus nah und fern sind eingeladen, morgen ab 10 Uhr unter dem Wasserturm am Bahnhof Klostermannsfeld. Mit humorvollen Erzählungen werden der Alltag und die Geschichte des historischen Aschers-Lebens bei einer Stadtführung wieder lebendig. Schmunzler und Lacher sind garantiert. Treffpunkt für die Stadtführung ist morgen um 10.30 Uhr die Touristinfo Aschersleben. In Hettstedt wird der Tag der Diakonie gefeiert. Zu diesem Anlass trifft sich die Gemeindediakonie. Das Motto der Zusammenkunft lautet: Von Mensch zu Mensch. Die Gruppen der Gemeinde berichten über ihre Tätigkeiten bei Kaffee und Kuchen. Jeder ist eingeladen und der Eintritt ist frei. Die Veranstaltung beginnt mit einem Open-Air-Gottesdienst morgen um 14 Uhr im Pfarrgarten Hettstedt. In Aschersleben gibt's einen weiteren Gesprächsabend. In einer Zeit, in der Informationen sekundenschnell zirkulieren, stellt sich die Frage, was ist wahr und was nicht? Welche Rolle spielen die Medien in der Demokratie? Wie gehen Redaktionen mit Falschinformationen um? Die Veranstaltung bietet einen Blick hinter die Kulissen journalistischer Arbeit und richtet sich an alle, die verstehen wollen, wie Orientierung in einer komplexen Medienwelt gelingt. Zu Gast sind Tim Herden, Direktor des MDR-Funkhauses Magdeburg, und Marc Rath, Chefredakteur der Mitteldeutschen Zeitung und der Volksstimme. Der Eintritt ist frei am Montag um 19 Uhr im Bestorenhaus Aschersleben. Gregor Gysi kommt nach Halberstadt. Gemeinsam mit dem Journalisten Hans-Dieter Schütt präsentiert er einen Querschnitt aus seinen Büchern. Auch die aktuellen Themen aus Politik und Gesellschaft kommen nicht zu kurz. Eine muntere Talkshow mit jemandem, der sich so erfolgreich durchs Gestrüpp der Anfeindungen schlug wie kaum ein anderer. Gregor Gysi ist zu Gast im Großen Haus in Halberstadt am Dienstag um 19.30 Uhr. Und für den letzten Tipp gibt's noch eine Ausstellung in Bernburg. 2000 Jahre Christentum sind auch 2000 Jahre Frauen im Laufe der Geschichte. Apostelin, Prophetin, Diakonin oder Bischöfin. Frauen als Verkünderinnen des Evangeliums, anfangs noch ganz selbstverständlich, bevor sie verdrängt werden, über Jahrhunderte hinweg. Zu sehen und zu lesen sind Lebensbeschreibungen bedeutender Frauen der Kirchengeschichte. Diese Ausstellung kann bis 4. Oktober in der Bernburger Marienkirche besichtigt werden. Donnerstags bis Sonntag von 14 bis 17 Uhr. Und wir sind auch schon wieder am Ende der Freizeittipps. Am Mikrofon war Vanessa Heinl.
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1: 13 Uhr.
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2: Die aktuellen Temperaturen. Mehringen 23 Grad, Kochstedt 23 Grad, Bernburg 24 Grad, Quedlinburg 22 Grad, Harzgerode 20 Grad, Stiege 19 Grad, Wernigerode 22 Grad, Schirka 18 Grad und auf dem Brocken 11 Grad.
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3: Club sei heute immer ganze 4 Stunden. Hier ist ja eine neue Ausgabe. Ja, 659. Eine Erstausgabe am 29. August 26. Die Wiederholung dann Freitag drauf, ne? Dass dann alle ganz genau wissen, genau, ja, müssen wir wieder rechnen. Der 4. September. Ja, dann wird dann zwischen 18 und 22 Uhr hören wird, weil wir es ein bisschen zeitbezogen sagen. Top 30 der aktuellen Hitparade von euch gewählt. Aus 50 Vorschlägen, also 20 Neuverstellungen und ja, den 30 Platzierten, alles von aktuellen Sachen und außer Konkurrenz 22 Oldies, die wir auch akribisch schaffen wollen, dass die Oldies nicht zu kurz kommen in den letzten Wochen. Und Uli Köhler von der Oldies Gang lässt mal wieder von sich hören. 3 Titel werden wir da hören, 1 Titel geht auch in die Wertung, den hören wir. Und gegen 13.45 Uhr, also am Freitag in der Wiederholung ist es 18.45 Uhr, werden wir dann ein paar Interviewteile haben, die bis zum Ende der dritten Stunde gehen und dann, ja, 4 Stunden Sendung haben wir immer. Aber lass uns beginnen, dass nicht zu lange Vorrede immer wird. Es ist ein Auf und Ab. Vor 2 Wochen war der Alexander Eder auf Platz 30 und jetzt ist er wieder auf Platz 30 und inzwischen war er letzte Woche Platz 9 verbessert. Ein Auf und Ab von einigen Titeln und sein Crash Out und Schlusslicht der Hitparade.

Und dann, jetzt läuft die Abstimmung schon bis Dienstag. Also wer die Wiederholung hört, das ist nicht mehr aktuell. Aber könnt ihr schon, am Freitagabend ist die neue. Meistens ist schon drin, wenn ihr das findet. Ne? Dann ruhig mitmachen, ruhig mit abstimmen, dass ihr hier mitmachen könnt in unserer Hitparade. Beim letzten Mal hatte ich auch Anspieltipps der Neuvorstellung, aber das kostet uns alles viel Zeit. Ich habe mir sehr viel Kopf gemacht, wie wir die Sendung unter einem Hut kriegen. Mit mindestens 22 Oldies, um das Konzept der Sendung auch weiter mit zu bedienen. Aus 70 Jahren Musikgeschichte. Viele schöne Platten aus vielen Jahrzehnten zurück. Aber auch das aktuelle Hitparadengewand der Top 30. Und auch noch ein bisschen Interviewanteil, ja. Und beim nächsten Mal hoffe ich auch wieder mit der Mitmoderation vom Aaron Polter. Und da musste ich hier wieder Frank Elstner in den ersten Wetten, das Jahren 1981 auch von Sendung zu Sendung einiges umstellen. Nicht um euch zu ärgern, sondern um rauszukriegen, was kommt zu kurz, was kommt nicht zu kurz, wie kann man sowas verbinden. Das hat mir sehr viel Kopfgrübeln gebracht. Aber so werden wir das hinbekommen, also Platzierte werdet ihr aus der Hitparade hören. Die Neuvorstellung guckt ihr euch dann an oder guckt im Internet irgendwo, wo ihr auch reinhören könnt. Dann macht ihr eure Hausaufgaben. Vielleicht sind es auch Titel, die ihr schon von anderen Sendern oder Sendereien kennt. Platz 29, neue Neuzugänge sind heute in den Top 30 reingekommen. Und einer davon Matthias Reim, Die Sterne lügen von 0 auf 29. Und das ist immer so raffiniert. Und bringt noch einen weiteren Titel heute bei den Neuvorstellungen. Der hat dann nämlich noch ein zweites gleichzeitig rausgebracht. Nämlich aus meinem Kopf. Hier ist er, Matthias Reim, Die Sterne lügen. Neu auf 29.

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1: Die Sterne lügen, Matthias Reim, kam auf 29. Und auf Platz 28, da kommen wir gleich zu, ich sage mal erstmal Oldies. Und in den ersten drei Stunden wechseln wir aller zwei Titel. Mal platzierte der Hitparade und dann aber auch wieder mal zwei Oldies.

dass das schön gemischt ist. Und in der vierten Stunde teilt sich die Top 10 etwas anders auf. Aber kommen auch ein paar Oldies, sodass wir auf 22 Stück kommen. Und wollen wir weiter, haben noch ein paar schöne Sachen rausgesucht. Auch ein bisschen was Bekanntes, aber auch ein bisschen was Unbekannteres und Rares im Radioclub. Hier ist viele Sendungen seit 2013 ja eigentlich hier gewohnt seid. Mann, quatsch ich heute viel. Hier kommt eine Maxi-Version, Erasure, Chains of Love von 1988, der Folkhorn-Mix. Und da geht genau über 6 Minuten, nämlich 6 Minuten und 25 Sekunden. Erasure.

Erasure, in der Foghorn-Mix Maxi, Chains of Love. Und von den Beatles was Seltenes, If I Fell von 1964. Da ist auch ein Stammhörer draufgekommen, der bei der Hitparade auch mit abgestimmt hat und im Kommentarfeld auch seinen Uldi-Wunsch reingeschrieben hat. Und da können wir nur uns dafür ja auch bedanken. Der Wunsch aus seiner Jugend, nämlich für einen Uldi-Fan, hat er sich genannt. Kein anderer Name, kein Ort, dann kann ich natürlich das nicht ahnen. Können wir den Uldi-Fan grüßen. Der Wunsch aus seiner Jugend, die Beatles und If I Fell 1964 auf Wunsch.

Für den Uli-Fan auf Wunsch Eva Fell von den Beatles von 1964. Schön. Könnt ihr ruhig mitmachen. Also radio-hbb.de, unsere Homepage unseres Senders, der Harz-Bürde-Welle. Und dort genau auf der Titelseite vorne findet ihr den Link, den externen Link zur Hitparade, zur Abstimmung. Bis Dienstag, 18 Uhr. 5 Titel aus dem 50er-Angebot. Diesmal könnt ihr nur aus 48 Titeln wählen. Wir haben zweimal Kick-Out für Claudia Jung. Hier kommt ihr jetzt noch auf 26 und dann 8. Platz, habe ich schon verraten. Naja, ihr habt das aber schon mal gehört. Andrea Berg mit ihrem Erstling, das mich tausendmal belogen. In dem Rekordmix läuft das auch zum letzten Mal. Deswegen aus 20 Neuvorstellungen und 28 Platzierten, die wiedergewählt werden können, 5 aussuchen. 5 müsst ihr mit raussuchen. Und nicht bloß hören, sondern ruhig mal gucken, anklicken, abschicken. So bestimmt sich ja auch die Hitparade und setzt sich zusammen, nicht nur die anderen mitmachen lassen. So, zurück zur Hitparade. Und das ist auch ein ganz schöner Fall. Ja, 2 Wochen dabei, letzte Woche von 4 um 23 Plätze gepurzelt. Leider auf 27, diesmal dann nur Taylor Swift. I know it, I know you. Die Taylor.

Ich sagte doch, ich wollte einiges schaffen. 22 Uldis, 30 Platzierte. Von Uldis ging ein Interview. Dann auch zwischendurch geredet. Naja, da bin ich sehr optimistisch. Deswegen jetzt etwas kürzer meine Moderation. Und jetzt habe ich ja am Platz 28 übersprungen. Das ist Andreas Zaron. Wir sind Disco von 0 auf 28.

Ihr habt den Fehler mitbekommen. Jetzt habe ich 27, 28 Mal verdreht, weil ich nie aufgepasst habe. Voll oder vier Geräte heute. Also Taylor Swift, 27 haben wir schon gehört. Und 28, Wir sind Disco neu von Andreas Zaren. Aber jetzt halte ich die Reihenfolge dann gleich ein von der Hitparade. Ein sehr bekannter Uli der großen Bee Gees, die aus Australien stammen, nach Großbritannien ja rübergesiedelt waren. Aus ihrer ersten Dekade. To Love Somebody, viele haben es immer gecovert. Natürlich sind die Bee Gees das Original.

Bee Gees und To Love Somebody im Habibi Radio Club und haben auch viel Hitparade und auch Oldies gemixt. Und nach den Bee Gees mal ruhig der IC Falkenberg, der hat auch mal eine Zeit lang bei den Sternmeißen gesungen und das in den mittleren 80er Jahren. Seit 85 die wunderbare Aufnahme Nicht allein, Sternmeißen.

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1: Die aktuellen Temperaturen: Mehringen 23 Grad, Kochstedt 23 Grad, Bernburg 25 Grad, Quedlinburg 23 Grad, Harzgerode 21 Grad, Stiege 19 Grad, Wernigerode 23 Grad, Schirka 18 Grad und auf dem Brocken 13 Grad.
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3: Nicht allein von Sternmeißen war das in unserem Radioclub. In der Hitparade, nicht wiederwählen, 8 Wochen dabei gewesen, hat's geschafft, Kick Out. Rausgefallen in dem Zeitlimit, Claudia Jung, aber ganz schön gestürzt, um 20 Plätze von 6 auf 26, die Liebe meines Lebens.

Platz 26 nicht mehr wiederwählen, die Liebe meines Lebens von Claudia Jung. Auf 25 in der Hitparade Käfig aus Gold und auch ganz schön ein bisschen gepurzelt. Unsere Zwillinge Bunch of Ace aber immer noch platziert in der sechsten Woche von 18 auf 25.

Bunch of Ace und Käfig aus Gold von 18 auf 25, sechs Wochen dabei. Bevor wir starten ins Interview mit Uli Köhler und wir dazu auch eine Neuvorstellung haben, endlich vertonen, so lange haben sie es ja auf den Lippen gesungen, wer nicht auf seine Mama hört. Und vor dem Interviewstart noch Cauliflower, 1967, eine richtige Rarität aus der Beatzeit von den Hamburgs Rattles, die Rattles.

0: So, und ich glaube, zum dritten Mal mittlerweile haben wir Uli Köhler in unseren Sendungen in all den Jahren zurück. Und Uli, grüß dich von Ulis Gang.
1: Ja, hi Marco, ich freue mich mal wieder bei euch zu sein nach so langer Zeit.
0: Zur 100. wart ihr auf jeden Fall auch schon mal da. Das war genau am 7. November 2015. Die Zeit muss rennen. Vor 12 Jahren und erstmals 2012 im Rahmen unserer damaligen Hitparade Schlager der Woche. Am 18. Februar 2012, ja. Ich musste nicht nachschlagen, die Daten habe ich nie vergessen. Mit Palina, mit Bachi, mit der Christel Wedekind, mit Christine Stark. Jetzt ist sie ja an Matthias Reims Seite und wohl bekannt als Sängerin. Aber damals war sie immer noch nicht ganz so, wurde sie gerade entdeckt. Ja, und da habt ihr auch uns ein HBW-Lied geschrieben. Ich mache mal kurz ein Inhaltsverzeichnis und das habt ihr neu vertont, wo ihr sogar mit mir ein Bröstchen macht, das werden wir dann noch hören. Es gibt noch einen neuen Song und du machst jetzt Kinderlieder. Auch sehr schön, Uli. Wie schön, dass du bei uns in der Sendung bist.
1: Ja, ja, ich freue mich und ich grüße dich, lieber Marco, und natürlich alle Hörer von HBW.
0: Sehr gut, und der Sender ist ja auch euch ans Herz gewachsen. Warum? Vor allem auch dir.
1: Ihr seid der Sender, der eine Mischung hat, die du nirgendwo mehr sonst findest. Ne? Zwischen ja, Flippers, Uldies, Schlager bis hin zu ganz modernen Sachen. Es ist nie langweilig und ihr seid so, wie Radio eigentlich sein sollte. Ich bin viel unterwegs. Ich bin ja im Hauptberuf, ja, bin ich selbstständig und muss quer durch Deutschland reisen. Jeder Sender ist gleich. Es gibt überhaupt keine Unterschiede mehr, ne?
0: Ja, also von...
1: Und ihr seid irgendwas Besonderes. Und wenn ich halt, wie ich auch in dem Lied sag, von Kalbe nach Quedlinburg gurk, dann freue ich mich immer, wenn ich HBW reinkriege.
0: Sehr schön. Aber von Flensburg bis nach Oberammergau, alles gleich, aber es ist so gewollt gewesen in den Jahren, sowas zu globalisieren. Man braucht keine nach Gründe suchen, ob die das alles aus Versehen gemacht haben, sondern es gibt nur noch eine Form von Rundfunk und das wird dann so gemacht. Und das heißt, auch so viele Sendungen wurden aufgegeben, die Seele verkauft, Traditionen von bestimmten Sendemachern ist dann halt flöten gegangen. Aber das wissen wir, aber die Sache ist natürlich, dadurch werden unsere Regionalbürgerfunks ja auch geschätzt und da können wir das eben alles noch machen. Uli, aber da ist ja wirklich eine Menge zu erzählen. Ihr habt ja immer so unter der Prämisse Bauernpop, da gehörten ja immer noch einige zur Ulis Gang dazu. Die Heidrun, die immer die Oma gespielt hat, dann natürlich die Milena, damals die Palina, jetzt nicht mehr, aber ihr seid ein Kleiner und dann auch der Norbert, wie ich mich erinnere. Und wo ihr live im Studio dann immer mit wart, ach, haben wir da immer eine Sause gemacht. Das war immer ein richtiges Partygefühl und das steckt ja auch in dir. Und nun seid aber eigentlich, weil der Habibeso-Markt in die Nähe von Aschersleben gezogen, ja? Erzähl mal, früher war es ja Niedersachsen immer.
1: Ja. Nee, das stimmt. Also ich bin jetzt gerade zufällig, also wirklich zufällig in dem Ort, wo ich herkomme, in Hollenstedt, also wo die Band gegründet wurde. Ich bin aber tatsächlich irgendwann nach in den Harz gezogen, nach Harzgerode, ne? Weil ich finde es da schön, da sind ein paar Berge, da kann ich euch hören. Ja, wie bellt mein Hund im Hintergrund? Ich hoffe, das stört nicht so doll.
0: Ja, das ist ja original. Ja, der war auch schon mal mit im Studio, wenn das der noch ist. Ist der schon über 12?
1: Den gibt's leider nicht mehr.
0: Ach, den gibt's nicht mehr.
1: Ja, das stimmt.
0: War der Vorfahre.
1: Der ist leider nicht mehr.

Wer nicht auf seine Mama hört, Uli's Gang. Drei Songs sind ja zu hören. Dieser eine Titel darf mit in die Hitparade. Wie gesagt, die eine Neuverstellung vom Gast hören wir immer. Und weitere sind 19 Stück, sind nur genannt, beziehungsweise auf der Liste aufgeführt. Die Top 30 spielen wir. Da haben wir gleich Platz 26, das DJ Rufus. Beim letzten Mal gewesen, diesmal ist er auf 24, zwei Plätze verbessert. Please Don't Go mit Jess Afton zusammen, aber vorher noch ein Uli aus der Konkurrenz von 1984, Wouldn't It Be Good von Die Kirscher. Und dann hören wir uns zur nächsten Stunde HBB Radio Club mit Marco Just.

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2: 14 Uhr.
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4: Die aktuellen Temperaturen: Mehringen 25 Grad, Kochstedt 23 Grad, Bernburg 25 Grad, Quedlinburg 24 Grad, Harzgerode 21 Grad, Stiege 20 Grad, Wernigerode 23 Grad, Schirke 19 Grad und auf dem Brocken 13 Grad.
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6: 4 Stunden HBW Radio Club. Haben wir ja immer, und das ist die zweite. Mit dem Uli von Ulis Gang weiter im Interview. Noch weiteren Titeln. Viele Ulis und auch die Top 30 Hitparade. Da sind wir nach DJ Rufus auf 24 auf 23. In der dritten Woche um 5 Plätze verbessert von 28 auf 23. Ein schönes Comeback und ganz sanfter, harmonischer Titel von Shania Twain. Schmuse-Country. Shania, hier kommt sie mit ihrem Titel Rockstars auf 23.

Damen und sind nach Shania Twain Platz 23 unserer Hitparade Rockstars, der 84er Ohrwurm, der heute natürlich noch so als unvergessener, zeitloser Klassiker da im Uldi-Programm zu hören ist. Ja, aus der Konkurrenz We Belong 1984 und die Pat Benatar, die ja sonst immer etwas rockiger daher kam, aber das war eben ihr großer Balladenhit.

0: Belongs und Pat Benatar. Ein Jahr nach Love is a Battlefield. 83 hat sie immer begonnen. 83, 84. Ein sehr wichtiges 80er Jahre. Ja, sind ja 2 Jahre. Naja, gut. Zählen können wir auch noch. Wir gehen zurück zum Interview mit dem Uli Köhler und haben dann, ja, ein Titel, der instrumental daher kam. Ja, mit ein bisschen Orgelmusik drinne. Der Titel Green Onions. Das ist 58 von Dave Baby Curtis. Und die Fantastischen Vier sind da mal rausgekommen mit ihrem Mikrofonprofessor. Da hatten sie genau diesen Titel, den wir jetzt instrumental im Original hören, mal gesampelt. Der Sample von den Fanta 4 kam, das ist 91. Ja, aber natürlich, das ist das 58er Instrumentalstück, wie erwähnt. Von Ulis Gang, Baum, Pop und Uli, wir haben ja schon ein bisschen was gesagt, bist da umgezogen. Inwieweit tut ihr denn überhaupt noch als Ulis Gang? Wie gibt's denn die Formel? Du hast ja jetzt Kinderlieder hauptsächlich vertont. Hast du die alleine vertont als Einmannthema oder spielt das schon noch die Liste Kapelle Ulis Gang eine Rolle?
1: Also ich muss das kurz ausholen. Wir sind ja als Bauernpopband immer bekannt gewesen. Alle, die hier mit waren, die kamen ja hier auch aus dem Dorf oder aus der Nähe. Sind wirklich alles Bauern. 2016 haben wir erstmal einen Cut gemacht aus diversen Gründen. Und jetzt erst, wo es neue Möglichkeiten gibt, jetzt ein eigenes Studio im Harz übrigens, wo es Möglichkeiten gibt wie KIs, wo man einfach seine Songs viel, viel leichter halt aufnehmen kann. Jetzt sind wir wieder da. Auch der Rest der Band weiß Bescheid. Wir überlegen und planen, ob wir mal wieder loslegen zusammen. Das ist aber nur eine Planung. Und die Kinderlieder, die waren schon immer da. Bloß jetzt können wir endlich im eigenen Studio die auch aufnehmen. Was eben auch daran liegt, dass wenn wir unterwegs waren, weißt du, die Kinder sind auf die Bühne gesprungen. Die Kinder waren immer die größten Fans. Und ich habe immer mal davon geträumt, eine Platte mit Kinderliedern zu machen. Und ein paar habe ich euch jetzt hier auch geschickt.
0: Also wie so ein Uli Zukowski, ja?
1: Naja, die Lieder sind frech. Die sind auch nicht pädagogisch wertvoll. Also guck mal, ich habe den einen Song, wer nicht auf seine Mama hört, der ist ja sowieso gestört.
0: Die immer gesungen
1: so damals. Da würden gewisse Eltern schon sagen, das geht nicht. Aber ich denke an die Kinder und die haben Spaß an sowas.
0: Ja, wie du hast immer gesagt, wer nicht HBW hört, ist auch gestört. Da kann man ein bisschen was so machen. Aber ist ja der Titel, den wir auch als Neuvorstellung reinnehmen. Künftig ist ja nun wieder so, wir mussten die Entscheidung treffen, dass eben die Neuvorstellungen bis 20 Stück immer nur auf der Liste genannt auftauchen, weil wir da ja die Oldies und die Interviews nicht vernachlässigen wollen in einer Sendung. Aber was reinkommt,

0: ist ja dadurch drin und wird gespielt und manche, die es nicht reinschaffen, kriegen dann immer nochmal eine Chance später, die nächsten Wochen. Mhm. Und bis zu 8 Wochen können sich ja Titel in den Top 30 nun platzieren und dann nehmen wir diesen Titel rein. Und da ist ja schon ein anderer Kindertitel nun platziert, und zwar von Großstadtengel. Die hatten ja nun mit Gute Laune wieder was gemacht und die haben auch nun so einen Chicken-Song gemacht. Also da kommen ruhig wieder mal so ein bisschen in diese Richtung, wie auch Frank Zander damals machte mit Fred Sonnenschein, wenn du dich erinnerst, ruhig mal in diese Richtung. Und das heißt, wer gehört denn jetzt aber alles zum aktuellen Ulis Gang-Team?
1: Also ich sag mal so, Auftritte hatten wir noch nicht, aber wir treffen uns natürlich regelmäßig. Da ist natürlich unsere verrückte Oma Heidi zu nennen, als allererste immer. Sie ist eigentlich auch die, die gesagt hat, ich soll den Murmeltier-Song machen, weil sie ja bei uns die heimliche Chefin ist. Ne? Sie sagt ja immer, sie schimpft ja nur mit uns und weiß ja immer, wie das ist. Ihr Lebensgefährte Rainer, der ja bei uns Akkordeon spielt, die sind beide ja unzertrennlich, viele, viele Jahre schon zusammen mittlerweile. Der Norbert, der freut sich schon beim ersten Auftritt, der sucht sich schon Murmeltier-Kostüme aus, weil er ja immer die Show-Einlagen macht. Und natürlich gibt's dann auch die Milena nach wie vor, ne? Ja, die Sängerin zur Verfügung steht. Und das wären wir. Also eigentlich bekloppt, die ganze Band. Oma und Opa. Oma strippt immer noch ab und zu, aber nicht, wenn Kinder zugucken. Ja, die wunderschöne Milena, ich, der die Songs schreibt und mittelmäßig singen kann. Und natürlich Norbert mit seinen Showanlagen. Das ist so der Hauptteil der Band. Wenn wir unterwegs sind, haben wir immer noch einen Keyboarder dabei, aber das ist wechselhaft. Da haben wir jetzt keinen Festen, da gucken wir gerade noch nach dem Festen.
0: Also wie das Wetter aktuell.
1: Ja, so könnte man das sagen.
0: Auch wechselhaft, okay.

für Radio Club immer samstags 13 bis 17 Uhr und Freitag 18 bis 22 Uhr wiederholt. Hitparade Oldies & Talkgäste heute mit Uli Köhler. Neben 22 Oldies sind auch insgesamt 3 von Uli zu hören. Und ja, die Top 30, die wir ausspielen. Ja gut, außer Claudia Jung, die ich vorhin ein bisschen einkürzen musste, wie ihr gehört habt. Sie lief ja schon das 8. und letzte Mal, dass wir hier auch ein bisschen was schaffen können. Wir haben einen neuen Zugang. 9 sind es insgesamt und heute auf 22 der YouTuber, aber auch mittlerweile ja ein Musiker, der da wirklich in dem zum Teil elektronischen, aber auch Ambient Music da irgendwo zwischenliegen muss. Das ist der treue Sivan. Er kam rein mit Schieße Best, neu auf 22.

Erster Bester, she's the best. Das war Troye Sivan auf 22, wenn man ihnen hoffe ich ausspricht. Zweimal Andrea Berg ist heute zu hören. Einmal fliegt sie schon raus, kommen wir nachher dazu, wenn sie auf Platz 8 ist, der 8. Woche. Aber in der 2. Woche ist sie mit Das kann uns keiner nehmen. Da ist sie auf dem 10. beim letzten Mal eingestiegen. Diesmal 11 minus und dadurch nur noch in der 2. Woche auf 21.

0: Das kann uns keiner nehmen. Andrea Berg von 10 auf 21. Top 30 Hitparade und 20 Neuvorstellungen. 19 sind heute nur genannt und auf der Liste, da müsst ihr reingucken, so kriege ich das raus. radio-hbb.de. Auf der Hauptseite findet ihr den externen Abstimmungslink zu unserer Hitparade. 5 aus 48 heißt es diesmal. 28 Plätze und 20 Neuvorstellungen. 2 aus den Top 30 sind nicht mehr wählbar, nicht wieder wählbar. Einmal Andrea Berg mit den 1000 Mal belogen und Claudia Jung mit der Liebe ihres Lebens. So wie wieder der vielen Vorrede. Und jetzt sind wir noch bei dem nächsten Interview mit Uli und da kommt ein Song eigentlich für die HBW-Community. Die hatten 2012 ja schon mal den Stationssong für HBW gemacht und da gibt es eine neue Fassung, die der Uli hier gezaubert hat. Ja, und dann prosten die mich. Das hört ihr dann am Anfang. Dann speziell dann auch für mich, Uli, vielen Dank. Aber vorher noch plaudern wir etwas weiter aus dem aufgezeichneten Gespräch von vor ein paar Tagen mit dem Uli Köhler. Ja, also, wir haben schon kurz geklärt, wer jetzt nun alles wieder zu Ulis Gang gehört. Das ist alle noch drin, alle noch dabei, außer ganz damals Palina und der Bachi, der Michael Bachmeier. Das war ja so zum ersten Zeit, Anfang der 2010er Jahre. Aber zum Aktuellen, wie werdet ihr jetzt Auftritte machen? Wann geht's da so los und wie könnt ihr das live da nun wieder machen, außerhalb nur der Platte oder der Vertonung?
1: Also ich sag mal, erstmal stellen wir jetzt unsere Songs zusammen, vertonen nochmal neu und schreiben auch neue. Dass wir wieder auftreten, wird vielleicht dann im nächsten Jahr sein. Die Saison beginnt ja immer so ein bisschen im Mai. Anfragen haben wir die ganze Zeit, muss ich dazu sagen, ne? Immer und immer wieder. Und bis jetzt haben wir immer gesagt, wir pausieren. Aber mittlerweile schreiben so viele und wir haben auch langsam wieder Lust. Vor allem Heidi und Rainer, die rosten uns ja weg, ne? Wenn wir da nicht ein bisschen Gas geben. Und deswegen habe ich gesagt, zum Rest der Band, passt auf, wir schreiben jetzt nochmal ein paar Songs zusammen. Lasst uns mehr für Kinder machen, aber durchaus auch unsere alten Klassiker. Und dann können wir wieder die Volksfeste bespaßen überall im Land.
0: Also stehen noch gar keine so direkten Auftritte jetzt fest?
1: Nein, du erwischt uns ganz am Anfang. Du erwischt uns zu einer Zeit, wo wir gerade mal vor 14 Tagen gesagt haben, passt auf Leute, die Welt will uns. Ulis Gang muss wieder los. Die verrückten Bauern aus Norddeutschland. Also wir sind gerade in der Findungsphase. Aber wie gesagt, nach 10 Jahren überhaupt wieder, dass wir sagen, wir legen los. Ne?
0: Ja, wann ging es denn aber los? Also 2012 wart ihr durch der Tenne, die im Braunlage, die Christel Wedekind gemacht hat, bei uns aufmerksam geworden, wo Titel für immer rauskam. Auch vorher Mandy aus Karl-Marx-Stadt war ja vorher schon oder Chemnitz. Wann ging es aber richtig los mit eurer Formation?
1: Begonnen haben wir interessanterweise, also ich bin relativ gut im Songschreiben, aber die Hörer werden das bestätigen, nicht so gut im Singen, ist meine Meinung. Ich habe immer Songs geschrieben für andere und irgendwann, und das war 2010, schrieb ich den Song Mandy und der war nicht für mich gedacht. Nein, ich habe ihn wie immer an Plattenfirmen geschickt, das Demo, habe denen gesagt, Leute, hier ist ein Song, welcher eurer Sänger will das singen? Ein Song wirklich aus meiner Kindheit, aus Mecklenburg, Mandy gab's wirklich, ne, alles richtig. Und was passierte? Auf einmal spielten sie dieses Demo im Radio in Berlin, war ich überrascht, und dann schickten sie mir einen Plattenvertrag zu. Ich habe gesagt, Leute, ihr müsst euch irren, das ist nicht für mich, ich will das nicht. Doch, doch, du musst. Keiner war so schockiert wie ich. Und dann haben die uns sofort einen Plattenvertrag geschickt und sofort ein Konzert, ein kleines. Und ich hatte bloß diesen einen Song Mandy. Und ich musste in einer Woche 10 Songs schreiben. Ich musste alle Bauern aus dem Dorf hier, die ein bisschen musikalisch sind, überreden mitzukommen. Wir haben hier Probe gemacht und dann kamen wir nach Berlin, weiß ich noch, irgendwo da am Tegelsee oder wie das heißt. Und das war so eine geile Stimmung, obwohl wir richtig schlecht waren. Aber wir haben eben gesagt, wir sind die schlechteste Band der Welt. Aber wir waren witzig. Und die Leute haben geklatscht, gejubelt und das kam sofort ein Auftritt nach dem anderen seit 2010. Durchschnittlich, ich hatte mal nachgeguckt, waren das jedes Jahr immer so zwischen 90 und 100 Auftritte, die wir hatten. Ne? Weil nach jedem Konzert wurden wir wieder 2-3 Mal weitergebucht.
2: Ich sag mal Prost zu

Ja, schön. Uli, nochmal vielen Dank. KBB Station Song und ein Prost auf Marco Jost. Da habt ihr es gehört. Der unvergessene Hans Harz mit seiner reibeisen Stimme macht er etwas Rares, was ich immer gern wieder spielte, auch so als erfahrener Morgenmuffel. Morgenmuffel ist das. 1983, Hans Harz.

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1: Die aktuellen Temperaturen. Meringen 25 Grad, Kochstedt 24 Grad, Bernburg 26 Grad, Quedlinburg 24 Grad, Harzgerode 22 Grad, Stiege 21 Grad, Wernigerode 24 Grad, Schirke 19 Grad und auf dem Brocken 14 Grad.
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3: Ich hoffe, dass wir nicht so viel Morgenmuffel haben. Nach Hans Harz kommt dir, Eloise von den Hollies. Für unseren Stammhörer Peter Schneider, der ist auch fast ein halbes Jahr in Griechenland, hört uns da auch zu. Bei den Uldi-Wünschen in unserer Tippliste hat er diesen Titel von 1967 von den Hollies bestellt. Danke, Peter. Hollies mit dir, Eloise.

Hollies on Dear Eloise. Schöne Nummer, selten. Und das für Peter in Griechenland. Schön, dass du zuhörst. 1967 kam das. Und in unserer Hitparade der Einstieg in die ersten 20 der Top 30, Top 20 und auf 20. Fünf Wochen dabei. Von 11 um 9 runtergefallen. Von Vincent Weiss. Und danach gleich Platz 19, Ripples in a Point von Sir Paul McCartney. Und der ist auch schon dabei und seit gerade 4 Wochen vertreten, von 22 auf 19.

0: Ripples in the Point, Sir Paul McCartney, Platz 19, Platz 20 davor Vincent Weiss mit U. Und jetzt gehen wir zurück zu Uli mit unserem Interview. Ja, ich bin Uli Köhler. Bevor wir ja zwei Uldies haben aus der Konkurrenz, die Dusty Springfield als übernächstes Son of a Preacher Man und Küsst die Hand schöner Frau davor von Erster Allgemeine Verunsicherung von 1987. Und nun weitere Plauderei mit Uli. Okay, und kann man das so ein bisschen wie in Österreich mit der Ersten Allgemeinen Verunsicherung in etwa vergleichen, Uli?
1: Ja, die waren meine Vorbilder, ne? Schon immer. Also das, die mochte ich, aber auch Trio hat mich beeinflusst, muss ich ganz klar sagen, ne? Aber die Erste Allgemeine Verunsicherung, ja natürlich, verrückte Texte, verrückte Bühnenshows, ja, ganz klar, da in die Richtung gehen wir auch ein bisschen.
0: IAV, ne? Deren Motto so war, kann den Schwachsinn Sünde sein, ja.
1: Aber wenn man dann so, Märchenprinz.
0: Ich habe auch nochmal einen anderen Titel, der ist eigentlich für viele so Ende 1987 nicht nur Nummer 1, sondern sowas eigentlich auch wie eine Hymne geworden. Und das war ja auch so putzig gemacht. Küsst die Hand, schöne Frau. Wenn man den Text alleine schon sieht, den werden wir uns auch mal vornehmen hier im Radioclub. Das ist eine gute Idee. Mit der Dame an der Hand geht es dann zum Taxistand. Das sind so die Sachen, das konnte nur er drauf kommen. Ja. Oder ein Mann geht ins Lokal, sucht die Dame seiner Wahl mit Worten Öd und Schal. Also Wahnsinn wieder. Ne? Der Klaus Eberhardinger, der Dieter Bohlen aus Österreich, der da auch den DSDS-Hauptjuror teilweise dort mitgemacht hat. Also Österreich sucht den Superstar. Ja, aber so Texte, die auch immer sehr, zumindest gesellschaftskritisch waren, wenn man so an so ein Stück wie Borli damals denkt. Aber es lief dann auch. Ja. Aber das war auch immer so die, wie du sagst, Märchenprinz beispielsweise. Da waren schon so einige Nummern der Alpenrap. Da hat das ja mal das erste Mal außerhalb Österreich noch hier in Deutschland Fuß gefasst, ja, in der DDR damals. Ne? Ich bin auch groß geworden mit Aschersleben, da wo du jetzt auch wohnst. Harzgerode ist ja alles DDR mal mit gewesen. Aber da sind die sofort gespielt. Ja. Die waren da auch mit einer Platte da. Oder hier das allerbeste, ich bin eine Mischung, die ist ziemlich lecker, aus Albert Einstein und Arnold Schwarzenegger. Und von er hat von Schwarzenegger das Hirn und die Figur von Einstein, also da musste man wirklich erstmal so drauf kommen. Ja, an der Copacabana und solche Sachen. Hör mal, erstmal küsst die Hand, schöne Frau.
1: EAV. Ich weiß den Namen gerade nicht, aber die haben auch einen Country-Song tatsächlich. Irgendwie Männer reiten im Sonnenuntergang. Er ist überhaupt nicht bekannt, aber wunderschön. Aber Erste Allgemeine Verunsicherung, schade, dass die überhaupt nichts mehr von sich hören lassen. Die letzten Platten waren auch nicht mehr so. Es waren 2, 3 Platten, Geld oder Liebe, wenn ich mich erinnere und sowas. Die waren richtig toll. Aber irgendwann hat da was gefehlt. Und
0: dann sind naja, ich muss dazu sagen, Uli, Sandler König Eberhard kann ich mich auch noch erinnern. Außen ganz sanft, aber innen die Leberhard und irgendeine Sachen, die haben schon tolle Reime gehabt. Mhm. Ding Dong, Samurai, die hatten schon ein paar Ideen. Ja, das war da und oder wie eine Fata Morgana, so ein bisschen zum Karneval. Da gab es schon ein paar mehr. Also, oder hier, heiße Nächte in Palermo und so, das war schon eigentlich Masterplatten. Ja, siehst du, da waren schon noch ein paar mehr.
1: Ja, ich kenne sie alle. Ich kenne sie wirklich alle, aber es ist ganz toll. Höre ich immer.
0: Wir entscheiden uns für.
1: Fand ich immer ganz gut auf, ne?
0: Christian, schöne Frau Uli, und dann fällt uns danach noch ein wenig ein.

Ja, Son of a Preacher Man, der große Titel von Dusty Springfield. Springfield natürlich unvergessen. Und davor küsst die Hand, schöne Frau, EAV. Zwei restliche Stunden unserer Sendung, also gleich zweite Halbzeit, kommen Hitparade Ullis und Talkgast Uli Köhler von der Ullis Gang. Da haben wir zwei Platzierte. Neuzugang und damit auf Platz Nummer 18. Ja, ein ganz neuer Titel von den Großstadtengel, von den zwei Damen. Hauptsächlich die Songs für Kinder machen. Und da auch der Titel Hühnertanz, Chicky Chicky Peep, kam rein auf 18. Und die 17 schaffe ich diesmal nicht ganz auszuspielen, war aber auch schon ein paar Mal ausgespielt gelaufen. Jetzt in der vierten Woche sind sie dabei, von 21 um 4 verbessert. Dann Rolling Stones mit Jealous Lover. Tschüss, bis gleich, sagt euer Marco.

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4: Die aktuellen Temperaturen. Mehringen 25 Grad, Kochstedt 23 Grad, Bernburg 26 Grad, Quedlinburg 25 Grad, Harzgerode 22 Grad, Stiege 21 Grad, Wernigerode 24 Grad, Schirke 20 Grad und auf dem Brocken 14 Grad.
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7: 4 Stunden HBB Radio Club, weiter mit Marco Joos. Die dritte Stunde ist dran und wir haben den straffen Zeitplan mit der Plauderei mit Uli Köhler. Ein anderes Lied von ihm. Und in dieser Stunde ist er noch zu hören. Die vierte Stunde gehört dann der Spitzenkoppe der Hitparade und auch noch ein paar Oldies. Ja, dann machen wir weiter. Und sind jetzt mit ein paar Oldies dran. Young Girl, 1968. So ein unsterblicher Schmusesong. Gary Puckett und Union Gap in den späten 60er Jahren für viele so einen Meilenstein gesetzt. Und auch unvergessen Gary Rafferty. A New Beginning war 1994 so ein kleiner Comeback-Titel für den Mann, der mit dem Saxophon alle auf die Baker Street, der 1978 ja auch immer noch in Erinnerung haben. Gary Rafferty und dann Gary Puckett.

0: 1968 Young Girl, Gary Puckett and Union Gap. Und davor in New Beginning, erinnert ihr euch dann noch dran, 1994 in den Rundfunkstationen gelaufen. Gibt ja, wenn wir die 90er Jahre präsentieren, nicht nur Call Me Mr. Wayne und Call Me What Is Love, sondern natürlich auch diese Pop-Rock-Sachen. Ja, in Hitparade haben wir gleich Anita Hofmann, ganz ehrlich gefährlich, Platz 16, und Rosanna Rocci, Bella Con Me, von 25 auf 15 in der zweiten Woche. Und die Anita Hofmann ist dann ein Neuzugang auf 16. Aber vorher machen wir noch die nächsten 4 Minuten Plauderei mit Uli Köhler im HBB Radio Club. Ein Song in der Aufzählung der ersten allgemeinen Verunsicherung ist noch in Gang. Da sind sie eigentlich in Deutschland nach Alpenrap Ende 85 hauptsächlich berühmt geworden. Der Baba Banküberfall, denn da war ich so ungefähr 5, Uli. Und mein Papa, alle haben ihn selig, der Gott auch, und seit 22 nicht mehr da, aber er hat dann früher auch immer auf Kassette aufgenommen. Und er wollte eigentlich nicht so dieses, naja, Schlagerhafte, wollte immer die internationalen Pop-Rock-Songs, und das war irgendwie bei ihm so. Aber ich habe ihn so genervt, ich wollte, dass er dann Baba Banküberfall von ERV da aufnimmt, und da hat er sich breitschlagen lassen müssen, und dann lief das schon mal öfter. Also seit Wochen kein Schnitzel mehr am Bauch und die Sachen, es ist schon, ja, also ganz enorm, was die mal so gemacht haben. Aber das sind ja zumindest ein paar Vorbilder. Ja, also wir haben auch mal den Urschleim gesagt, wir haben gesagt, wo ihr vielleicht demnächst da was tut. Jetzt ist erstmal Feedback gefragt. Welche Songs sind denn da? Also die sind schon richtig veröffentlicht, ja. Also das mit dem, wer nicht auf deine Mama hört, und dann waren es da noch ein paar Sachen mehr, die wir jetzt spielen. Ne? Da kannst du uns ja mal noch ein paar Sachen sagen, die du eigentlich jetzt zur gleichen Zeit veröffentlicht hast, Olli.
1: Also veröffentlicht wird auch jetzt erst. Also ich bin ja gerade dabei, das Album zusammenzustellen, und auch das wird circa noch 2 Monate dauern. Es wird eben ein Album nur Ullis Gang Hits Party oder so ähnlich wird das dann heißen. Da sind dann nur verrückte Kinderlieder drauf, 12 Stück. Ein paar habe ich euch mal geschickt. Und dann gibt's natürlich auch eine andere Platte, bisschen ernster, der typische Bauernpop, aber eben auch traurige Balladen dabei. Ne? Das ist halt die Mischung, die wir haben. Fröhliche, witzige Songs bis hin, ja, zu wirklich herzergreifenden Sachen. Alles aus dem Alltag.
0: Uli, was anderes. Ich habe dich mal zwischendurch gesehen, so ein bisschen als Laiendarsteller. Ich weiß nicht, ob es halt eins oder war. Da gab es doch immer so viel, so eine Serien. Klar, wurden die immer gespielt. Und da hast du auch mal irgendwo da mitgemacht. Da ging es noch irgendwo zum Gaststättenlokal. Ich habe schon wieder völlig vergessen. Uh-huh. Kannst du uns mal noch helfen? Was war das so?
1: Ja. Ich dachte auch, das ist vergessen.

0: Nein, ich habe tatsächlich oft geschrieben für mein dunkles Geheimnis, ne, auf Sat 1. Ich habe die Drehbücher geschrieben, also einige, nicht alle, aber einige, ne?
1: Ja, genau, mit dem Geheimnis.
0: Mein dunkles Geheimnis. Und manchmal fand ich die Schauspieler so grottenschlecht. Das habe ich dann auch gesagt. Und dann hat diese Fernsehproduktion Schwarzkopf, war das, gesagt, ja, dann spiel doch selber mit, zeig doch, dass du es besser kannst. Und dann habe ich, glaube ich, in zwei Folgen habe ich mal mitgespielt. Und dann habe ich gesagt, ja, okay, ihr habt recht, ganz so leicht ist es nicht. Also das war eher, um mich wieder auf den Boden der Tatsachen zurückzubringen. Und so habe ich da in zwei Folgen mitspielen können mal. Aber ein paar Folgen habe ich eben
1: gespielt. Ich finde es sehr schade, Aline. Ich kann dir auch sagen, warum. Weil das irgendwie überzeugend rüberkam. Ich fand dich da sowas von überzeugend, dass du das immer spielen kannst. Ich glaube, irgendwie so einen eifersüchtigen Mann hast du da gespielt. Ja. Oder? Weißt du nicht mehr so richtig? Weißt du noch? Und dann.
0: Doch. Ich kann mich sehr gut daran erinnern. Ich war da. War etwas eifersüchtig auf meine Ex-Frau, ja, richtig.
1: Aber ich nur Annahmen, die hat man noch mehr Angebote gemacht und ich habe die vielleicht irgendwo in anderen Serien da und die sich auch noch Reality-TV schimpfen, verpasst. Ne? Ja. Aber kommt schon länger.
0: Also nicht zwei, dreimal habe ich in sowas mitgespielt, aber es lag wirklich daran, dass ich die Drehbücher geschrieben habe. Durch diese Band damals, durch die Musik, wir waren ja eine Zeit lang wirklich relativ erfolgreich, mit Reisen, Alpen Grand Prix gewonnen und ich weiß nicht, viele Radiopreise gekriegt. Dann kamen eben auch andere zu. Dann haben wir erstmal tatsächlich eine Schlagershow produziert, so für Goldstar TV, deutsches Musikfernsehen und sowas. Und aufgrund dessen kamen dann irgendwelche und haben gesagt, Mensch, kannst du auch Drehbücher schreiben? Und ich habe es mal probiert und tatsächlich haben sie ein paar genommen. So kam ich mal kurzzeitig ein bisschen an das Fernsehen ran, ne?

Hitparade Ulis und Talkgast, heute mit Uli Köhler getalkt. Und bei der Hitparade hat nur 10 Plätze verbessert, zweite Woche. Und das ist natürlich die, wir haben ja schon erkannt, diese italienische Fieber, Rosanna Rocci, Bella con me. Und da vorne war Platz 16 neu, ganz ehrlich gefährlich, beim zweiten Anlauf dann in die Hitparade gekommen. Anita Hofmann, vor ein paar Wochen hat man es auch schon mal vorgestellt, da kam es nicht und erst 30, hier und 20 Titel werden immer aussortiert. Nicht? Ihr wisst ja, es sind ja 50 Vorschläge, diesmal 48 zu wählen, 2 Titel sind Kick-Out, da haben wir diesmal Andrea Berg mit Du hast mich tausendmal belogen. In diesem Rekordmix und Claudia Jung, Die Liebe meines Lebens, können nicht wiederkommen, weil sie 8-mal liefen. Ansonsten sind 20 Neuverstellungen auf der Liste. Eins von der Uli Gang haben wir gehört, wer nicht auf seine Mama hört, weil er Gast ist. Und weitere 19 Neuverstellungen erfahrt ihr auf der Liste, die ihr bei radio-hbw.de findet. Okay, und da auf der Hauptseite unserer Homepage habt ihr natürlich die externe Verlinkung zu unserer Hitliste. Bis Dienstag 18 Uhr bitte abstimmen. 5 Titel müsst ihr nehmen. Das sind aus den Top 30 und den 20 Neuvorstellungen. Und alles aktuelle Titel, die Oldies, die wir hier spielen, sind außer Konkurrenz. Das werden wir nochmal sagen, falls nochmal Fragen aufkamen. Dein Lied von vor 24 Jahren. Leis Eldin bezauberte Anfang der 2000er Jahre 2002 mit diesem Lied. Und gerade wenn ich ja sage von 2002 und ihr könnt dieses Lied wieder hören, werdet ihr euch auch dann doll fragen, was, wo ist diese ganze Zeit hin? Und nach Leis Eldin kommt Fleetwood Mac mit Everywhere von 1987.

Everywhere. Fleetwood Mac kam Ende 1987 und damit auch Anfang 1988 in die Singles. Auch ein ganz toll gemachtes Album, damals Tango in the Night, nach Little Eyes, dann auch Everywhere. Aber das wisst ihr. Was hat man davor? Laser Lean von 2002 und ein Lied. Hitparade Oldies und toller Gast. Und der Uli ist auch gleich noch in einem Teil zu hören. Denn zu lang machen wir die Interviews nicht mehr, dass wir ihm alles unterkriegen können. Top 30 wird gespielt und 22 Oldies sind, ja, wir haben halt drei Titel von Uli. Einer damit in der Hitparadenwahl und zwei weitere zu hören. Gleich haben wir noch was ganz Tolles, nämlich Schützenfest von der Uli's Gang. In der Hitparade auf 14, auch im zweiten Anlauf und endlich dann, wenn wir es nochmal vorstellen, neu auf 14 reingekommen. Nika und dieser leichte Titel Fliegen.

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2: Die aktuellen Temperaturen. Mehringen 25 Grad, Kochstedt 25 Grad, Bernburg 27 Grad, Quedlinburg 26 Grad, Harzgerode 24 Grad, Stiege 21 Grad, Wernigerode 25 Grad, Schirke 20 Grad und auf dem Brocken 14 Grad.
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4: Von 0 auf 14 fliegen. Von Nika hatten wir zuletzt Platz 13. Ariana Grande, Kiss Me, auch wieder mit dabei in der Top 30 der aktuellen Radioclub-Hitparade von euch gewählt. Wollte ich auch noch die Statistik dazu zum Titel sagen. 3 Wochen dabei, von 17 um 4 Plätze verbessert.

0: Kiss Me von Ariana Grande, also in der Hitparade Platz 13. Ein Teil vom Uli ist noch, das wollen wir noch hören von unserem tollen Interviewgast heute, und noch der Titel Schützenfest von der Uli's Gang, Stimmung. Und danach noch genannt Sehnsucht nach Wärme aus DDR-Gold, 1985 aus Cottbus, die Formation Report, Sehnsucht nach Wärme. Das haben wir in den nächsten Minuten.
1: Und der Uli Köhler in unserem Interview, der, das haben wir auch gesagt, nicht nur sein dunkles Geheimnis im Fernsehen, sondern dass er auch diese Platten wieder macht. Aber wie verdienst du in der Zeit und aktuell denn eigentlich zu deinen Hauptbrötchen, Uli?
2: Naja, ich hatte, also als ich aus der Musik erstmal ausgestiegen bin und pausiert habe, ja auch ein bisschen, um meine Karriere zu fördern. Ich bin selbstständig im Logistikbereich. Und ich musste wirklich auch mal wieder mich um neue Kunden kümmern und so weiter. Das heißt, das, was ich jetzt mache, ist, ich versorge Kunden mit Logistik, mit Hallen, mit Transporten und was alles so dazu gehört. Ne? Das heißt, ich mache den Vertrieb für befreundete Logistikfirmen und besorge den Kunden. Also mein Leben sieht so aus, dass ich in der Regel sonntags mit meinem Wohnmobil starte. Da habe ich ein komplettes Büro drin. Und dann fahre ich quer durch Deutschland. Also ich meine, weiß ich nicht, Montag, also jetzt war ich im Ruhrgebiet, morgen bin ich in Anklam, Montag in Leipzig, Dienstag in Regensburg, also so ungefähr. Ich bin nur unterwegs mit dem Wohnmobil aus. Also ein Grund, warum ich, das kann ich auch gerne hier sagen und auch sehr gerne, ich habe ja lange in Niedersachsen gewohnt, aber ich habe immer Ostdeutschland vermisst. Hier gibt es keine Soljanka, hier gibt es kein Würzfleisch. Deswegen, irgendwann habe ich in Dankerode, das ist ein kleines Dorf bei Harzgerode, mitten im Wald leerstehende Hütten gesehen. Und da habe ich mir gleich zwei von geholt, ne, und bin da hingezogen. Ganz einsam, tief im Wald. Hat früher der Stasi gehört, waren Wochenendhäuser von denen. Die haben sich komplett abgeschottet. 1990 waren die auf einmal alle weg. Dann kamen irgendwann die Besitzer, so 91, 92, die Altbesitzer zurück, haben dann ihre Hütten wieder in Beschlag genommen und so eine davon habe ich mit zwei geholt. Weil Ostdeutschland, Soljanka und Würzfleisch. Und ich muss ehrlich sagen, ich komme immer noch, die Grenzen gibt es ja nicht mehr, aber trotzdem fühle ich mich irgendwie wohler. Es ist doch anders auf dem ostdeutschen Dorf als in Westdeutschland. Ne? Irgendwie kameradschaftlicher, irgendwie läuft man Freitag durchs Dorf und überall stehen sie und haben Kasten Bier da, jeder duzt sich. Mehr Solidarität. Bei uns im Dorf fahren die 12-Jährigen mit Simsons rum. Keiner würde die Polizei rufen, weil da halten einfach alle zusammen. Ne? Also, ja, ich muss sagen, ich stehe auf den Harz.
1: Naja gut, ich kenne Niedersachsen noch viele Privatwege. Da konnte auch nichts ausgeführt werden. Hat man den Polizisten gewunken, wenn man da ein Jahr zu früh mit dem kleinen Moped gefahren ist. Ne? Das sehe ich auch eins.
2: Okay. Aber bei uns im Dorf ist das üblich offiziell, ne? Da sagt kein Mensch was. Ich habe, weil ich wohne ja so tief im Wald, dass man das mit einem normalen Auto nicht erreichen kann. Und ich habe mein Auto umgebaut mit Treckerreifen. Das ist nicht angemeldet, das hat kein TÜV, gar nichts. Ich gebe das ja offen zu. Und damit fahre ich dann immer, also ich lasse mein Auto oben stehen, steige in das Auto rum, um in der Wildnis mein Haus zu erreichen. Niemand würde da was sagen. Ich weiß, hier in Niedersachsen, die würden sofort die Polizei rufen und sagen, da fährt so ein komisches Auto ohne Nummernschilder. Es ist anders. Ich habe das Gefühl, also ich fühle mich da mehr zu Hause. Ne?
1: Ja, verstehe. Ich weiß ja nicht, ob wir dann auch welche, die vom, ja, für einige Beamte hier auch mit zuhören, aber ist ja alles im Rahmen. Uli, ich will nur sagen, dieses Wort Sachsen gab es ja früher und Niedersachsen, habe ich gehört, ist so entstanden, weil die mal einen Spruch gehört haben, lass dich in Sachsen nieder. Ne? Und dadurch ist so ein bisschen das Niedersachsen entstanden. Ja, aber die Angelsachsen gab es ja auch. Und das ist ein bisschen ein kleiner Ursprung zurück. Man schmunzelt aber mit den kleinen Dialekten, da über den Sachsen wurde geschmunzelt, aber an den Norddeutschland auch. Ne? Die haben aber gesagt, ja, aber machen die in Sachsen, reden die so sächsisch, aber in Bayern und in Niedersachsen haben sie auch, hey moin, Hamburg von die Welle, ne? Oder von Schleswig haben die auch immer so gesnackt. Ja, also da gibt's schon, ja. Ich finde aber wichtig, dass man heute durch die Dialekte ja auch dann das Regionale unterscheiden kann und nicht, wie du sagst, dass da von Flensburg bis nach Oberammergau jeder Sender glatt gebügelt ist. Ne? Das war ja auch nochmal gesagt. Uli, wir schwatzen andermal weiter, wir wollen Hitparade schaffen, 22 Ullis, unseren Talk, ein paar Titel von dir und dann sind 4 Stunden ja auch immer im Nu vorbei. Sag nochmal ein kurzes Schlusswort an unsere Hörerschaft und dann auf ein nächstes Mal, mein Lieber.
2: Ja, also ich muss was zu unserem neuen Lied nochmal sagen. Wer nicht auf seine Mama hört, der ist ja sowieso gestört. Hört euch das an. Toller Hit. Und wenn ihr Kinder habt, spielt denen das vor. Glaubt mir, die sind 2 Wochen ganz doll lieb zu euch.
1: Ja. Und die Hitparade, da kann das ja 8 Wochen mit reinkommen. Uli, das machen wir. Alles Gute, schöne Zeit. Wir hören voneinander. Mach's gut.
2: Viele Grüße, HBW.
1: Alles klar. Danke, lieber Uli. Ja, mach's gut. Tschüsschen.

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1: Es ist Samstag, der 29.08. und wir möchten wieder einige Jubilare in unserem Sendegebiet mit guten Wünschen beehren. Wir beginnen unsere Grußrunde heute in Aschersleben. Karin Radke wird 85 Jahre alt und dazu möchten wir alles Gute wünschen. Rudolf Hunger beglückwünschen wir zu seinem 75. Jubiläum. Und Volker Schmidt gratulieren wir recht herzlich zu seinem 70. Ehrentag. In Güsten wohnt Jubov Akopian und wird heute 75 Jahre alt. Dazu wünschen wir alles Gute. Weiter geht es in Hettstedt. Dort möchten wir Bärbel König und Thomas Möbius jeweils herzlich zum 70. Geburtstag gratulieren. In Holm beglückwünschen wir ebenfalls zum runden 70. Jubiläum Rudi Lange. Margret Braun wohnt in Löderburg und feiert heute ihren 80. Ehrentag. Dazu möchten wir alles Gute wünschen. In Neuendorf wird Gerhard Hüttner heute 88 Jahre alt und dazu gibt's einen persönlichen Gruß von der bekannten Marita. Sie wünscht alles Gute zum Geburtstag. Diesen Gratulationen schließt sich das Radio HBW-Team gern an. Kommen wir nun nach Rheinstedt. Dort gratulieren wir Renate Hohmann und Lutz Lorenz jeweils herzlich zum 70. Geburtstag. In Staßfurt wünschen wir Ingeborg Kleinert alles Gute zu ihrem 70. Jubiläum. Wir beenden unsere Grußrunde heute in Welpsleben und beglückwünschen Oda Katein zum 85. Geburtstag. Eine schöne Feier und alles Gute wünscht allen genannten und ungenannten Jubilaren Vanessa Heine vom Radio HBW-Team.
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Feine Musik von Ricky Shane, unvergessen, dieser Interpret, geschrieben von Dieter Bohlen zur 1989er Reihe Rivalen der Rennbahn. Und das auf Englisch, Once I'm Gone Stay Forever. Zwei Plätze in der Hitparade müssen wir schaffen, dann die vierte Stunde wird entspannter, Top 10 und vier weitere Oldies im HBB Radio Club. Nummer 12 ist Mark Forster, wieder gerettet, müde, in der siebten Woche von 12. Also 12 ist er jetzt, letzte Woche 30, diese Woche auf 12 nach vorne wieder gekommen. Und noch ein Neuzugang danach, 11, Christian Anders mit Janine. Neuzugang soll ja auch ausgespielt sein. Tschüss, bis gleich, seid euer Marco Just.

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2: 16 Uhr.
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1: Die aktuellen Temperaturen. Meringen 25 Grad, Kochstedt 25 Grad, Bernburg 27 Grad, Quedlinburg 25 Grad, Harzgerode 23 Grad, Stiege 23 Grad, Wernigerode 25 Grad, Schirke 20 Grad und auf dem Brocken 14 Grad.
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2: HBW Radio Club, hier ist noch die vierte Stunde. Gleich die ersten 10 der Hitparade der Top 30. Und 4 Oldies sind auch noch dabei. Und wenn wir am Ende noch Zeit übrig haben, können wir nochmal was nachholen, was wir von den Nachrichten zum Beispiel von Rolling Stones da nicht schafften. Wollen wir mal schauen. Hier geben wir uns ja Mühe, dass wir alles packen. Jetzt mal 2 Oldies, gleich Cocaine. 1977, J.J. Cale. Ja, die Nummer, die auch Eric Clapton machte. Ein Evergreen. Und vorher noch eher die etwas auch rare, wunderschöne Popnummer Don't Say It's Love und Johnny Hates Jazz, sag nicht, das ist Liebe. Naja, von 1988 kommt hier Johnny Hates Jazz.

Cocaine von J.J. Kell. Und davor Don't Say It's Love von 1988, Johnny It's Jazz. Zwei weitere Oldies außer Konkurrenz im HBB Radio Club. Bei den Top 30 sind wir in den besten 10. Top 10. Jawohl. Und da wird es ja auch noch spannend, ganz schön. Nick Howard beim zweiten Anlauf hat auch er es nun in die Hitparade geschafft. Von 0 auf 10 kam Closer to You, Nick Howard.

Platz 10 neu. Der 8. Neuzugang, Nick Howard, Closer to You. Kann man sich auch jetzt schon einbringen, die Nummer. Obwohl wir sonst in diesen 12 Hitparaden in den ersten Sendungen oft immer Titel hatten, die von 0 auf 1 gekommen waren, ist das nun irgendwie nicht mehr. Viermal war ja bislang Alice Edel Nummer 1. Ich mache ein bisschen Spannung, was vorne passieren wird. Aber was ich jetzt sagen kann, dass der höchste Neuanstieg jetzt auf Platz 9 diesmal zu finden ist. Genauso wie Nick Howard auch hier.

hier ein zweiter Anlauf, als beim ersten Mal nicht ganz klappte. Die Formation Millionen mit dem gleichnamigen Titel Millionen, höchster Neueinstieg auf neuen Shooting Star. Millionen mit Millionen.

Take Out kommt jetzt wieder mit Andrea Berg auf Platz 8. Vorhin schon oft erwähnt, du hast mich 1000 Mal belogen. Im Rekordmix 2026 lief 8 Mal und diesmal auf 8 geblieben, tut aber nichts mehr zur Sache. Was? Achso, natürlich sage ich Platz 9 noch ganz vorne im Ab. Dann mit den höchsten Neuzugang Millionen mit Millionen. HBB Radio Club.

Du hast mich tausendmal belogen, jetzt kommen keine Lügen mehr von Andrea Berg. Rekordmix 2026, achter Platz, beim letzten Mal auch ausgeschieden, genau wie Claudia Jung. Diese beiden Titel können nun nicht wiederkommen. Aber wieder mit dabei und sechstes Mal von 15 auf 7, 8 Plätze nach vorne. Und langsam macht sie sich auch dann immer hitreifer, diese Nummer, die ich 2000 vom Eros Ramazzotti, also allein sang, schon kam da auf Italienisch, Foco nel Foco. Jetzt heißt es ja auf Spanisch Foco en el Fuego, also klingt ja schon so ähnlich, und mit der Lali zusammen. So schön aufgepeppt, ne? Aber eine sehr tolle Nummer von 15 auf 7.

Eros Ramazzotti und Lali, Platz 7. Und ich sagte, jetzt wird nicht mehr von Andrea gelogen davor. Also in dem Titel ging es ja immer darum, du hast mich tausendmal belogen. Die Andrea ist ja völlig ehrlich, eine ehrliche Künstlerin. Das werden wir nochmal dazu erwähnen. 15 auf 7, Eros Ramazzotti und Lali. Und der richtige Shootingstar, Aufsteiger der Woche, ist um 21 Plätze gestiegen. Ich habe mal zwei, die so viel... Nö, stimmt nicht, seht ihr? Der Marc Mittler war der zweite Aufstieg. Ach, da haben wir viel Rechnerei bei der Hitparade, das sage ich euch. Aber wir wollen sie ja, ihr wollt sie auch. Höret Paradeanteil im HBB Radio Club. One by One, ein Comebackstitel für Peter Gabriel von 27 auf 6 verbessert in der zweiten Woche.

Peter Gabriel, One by One, von 27 in der zweiten Woche auf 6 verbessert. Jawohl, Hitparade und Ulis und Talkgäste. Der Uli hat so schön getalkt mit uns, ne? Diesmal vor allem der Musik. Und wo wir gleich die ganz große Spitzengruppe haben, die Top 5 der Top 30, noch ein Uli, zwei Ulis außer Konkurrenz. Da haben wir nämlich gleich als übernächstes, können wir es ja auch irgendwie mal so nennen, dieser schöne schmusige Titel von den Trucks, was sie ja coverten, Anyway That You Want Me von 1966 und vorneweg. Auch das ist eine Coverversion. Der Original ist ja von Neil Diamond. 1983 machten das UB40. Und da wissen ja alle schon, dass ich den roten Wein nur meinen kann. Red, Red Wine.

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1: Die aktuellen Temperaturen. Mehringen 26 Grad, Kochstedt 25 Grad, Bernburg 26 Grad, Quedlinburg 25 Grad, Harzgerode 23 Grad, Stege 22 Grad, Wernigerode 26 Grad, Schirke 21 Grad und auf dem Brocken 15 Grad.
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0: T-Trucks, 1966, noch ein Oldie aus der Konkurrenz, der 22. Oldie in der Sendung. Anywhere That You Want Me von 1966. Ich versprach ja, mindestens 22 Oldies müssen wir schon haben, sonst habe ich eine ganz andere Spielvariante. Aber die heben wir uns lieber irgendwann mal auf. Ich hoffe, dass ihr somit zufrieden seid, auch mit Neuvorstellungen, außer die Gastneuvorstellung von Uli's Gang, 19 weiterer Titel nicht mal genannt in der Sendung auftauchen, ihr die Liste anschauen müsst, um es rauszukriegen. Was da mit reinkommt, kommt rein. Was nicht, kann auch zu späteren Wochen auch nochmal mit vorgestellt werden, ja. Auch Top 30 wird gespielt. Radio-hbb.de auf unserer Hauptseite der Website findet ihr den Link zur Hitparade. Bis Dienstag 18 Uhr, alles selbst erklären. 5 Titel aus 48 diesmal. Aus 28 Plätzen und 20 Neuverstellungen, sagt es nochmal Claudia Jung und Andrea Berg mit ihrem zu einem Titel, das mich tausendmal belogen kann, nicht wiederkommen. Ein weiterer ist ja noch ganz frisch platziert von ihr. So, Top 5 besten Plätze, bevor ich zu viele Spielregeln hier mal erklären muss. Und von meiner Tochter ist das immer noch so der Lieblingstitel. Ne, Die Die, obwohl das so klingt, als wäre es ein Titel für die Babys. Sie sind von in der 5. Woche von 2 auf 5 runter. Fiona, aber du bist mit knapp 6 Jahren immer noch mein Baby, ne? Fiona, bist du immer noch Papas Baby?
1: Nein.
0: Ja, sagt sie.
1: Nein.
0: Wird ja schon 6 am Montag, ne? Siehst du, das geht die Zeit. Maximilian ist auch da.
1: Hallo. Bist du?
0: 9 Jahre ist er und er verfolgt die Hitparade. Auch eigentlich Chef der Hitparade, ne?
1: Ja, bin ich auch.
0: Bist du auch, jawohl. Der Maximilian hat das, ich kann es nochmal sagen, ja, die Idee gehabt, die Hitparade wieder mit einzubauen. Okay, jetzt Shakira, Burna Boy, Die Die, Platz 5.

0: Dai Dai, Shakira und Burna Boy. Platz 5. Ja, Maximilian macht ein bisschen mit. Meine beiden Kinder, Maximilian und Fiona, sind schon eine ganze Weile mit da. Aber die haben sich dann mit Computerspielen mal beschäftigt. Ist ja nicht so, weil ich das euch gegeben habe. Na gut, mal gebe ich das ja. Ne? Das ist auch wieder ein Diskutierthema. Gar nicht, weil ja Quatsch. Aber eben für kurz mal. Ja, weil sie Papa heute allein moderieren lassen. Bis zum meistens, ne? Okay, sind wir Norbi und Cindy Berger. Letzte Woche 7, diese Woche 3 Plätze verbessert. Also Platz
1: 4.
0: Platz 4, Maximilian. Fahren Sie mal, so sagte ich, auf 4 und schon in der 5. Woche. Doch die Liebe, sie bleibt. Norbi und Cindy.

0: Die Spitzengruppe der HBB, Radio Club Hitparade, Top, ne?
1: 3!
0: Top 3, der Top.
1: Top 5.
0: Ja, richtig, die Top 5. Und wie viele Plätze gibt es insgesamt?
1: 30!
0: Also, die Top?
1: 30!
0: Top 30, genau, Maximilian. Ja, Fiona ist immer noch beschäftigt, die beteiligt sich ansagetechnisch heute nicht. Und vielleicht übernimmt sie irgendwann auch bald mal eine Sendung.
1: Nein.
0: Fiona. Boah, Fiona, du willst bald auch mal moderieren? Im Radio?
1: Ja.
0: Ja, aha, gut. Naja, wir haben ja jetzt zu tun mit der Spitzengruppe. Hier kommt die Top 3. Ja, da gibt es schon einen Fanclub von der hessischen Band.
1: Welcher Platz 3?
0: Ich will es ja sagen, Maximilian. Die hessische Gruppe Kafkas. Ja, vor 2 Wochen waren sie noch weiter hinten platziert. Jetzt in der, ja, sind sie in der 3. Woche. Letzte Woche 5 und 2 Plätze nach vorne auf Platz 3. Die Kafkas. Weck mich auf, der Titel.
2: Weck mich auf.

0: we be on you club. Mit den Justies, können wir sagen heute, ja. Ja. Yeah. Kafkas, dritte Woche von 5 auf 3. Weck mich auf. Für diejenigen, die vielleicht noch so halb geschlafen haben. Hm? Und noch ist nicht so weit. Vielleicht dann in der Wiederholung. Freitag 18 bis
1: 22 Uhr.
0: Samstag. 13 bis
1: 17 Uhr.
0: Richtig.
1: Und noch bitte abstimmen bis Dienstag 18 Uhr.
0: Maximilian hat es gesagt, ihr habt es gehört. Und viermal war ja Alice Edel Nummer 1 mit der italienischen Nummer Camino Nella Luna. Wo ist sie diesmal, Maximilian?
1: Auf der 2. Ihr habt die besiegt.
0: Ja, besiegt. Und wir haben dann eine neue Nummer.
1: Nummer 1.
0: Richtig. Und hier ist die Nummer 2, Alice Edel.

0: Von 1 auf 2, Alice Edel. Ja, diesmal einen runter in der fünften Woche. Camino Nella Luna, aber bis jetzt beste Leistung. Am meisten auf 1 davor gewesen. Also, Maximilian, welche zwei Titel dürfen nicht wieder gewählt werden? Zum 100. Mal, sag mir das jetzt.
1: Andreas Berg.
0: Andreas Berg oder Andrea Berg?
1: Andreas Berg.
0: Nein, der Andreas kommt gleich, nämlich der Andreas Martin. Der ist ja noch wählbar. Der ist ja unsere neue Nummer 1. Das ist die Andrea Berg.
1: Andrea Berg.
0: Du machst das immer absichtlich, um Papa zu ärgern. Na gut. Und wer darf nicht wiederkommen?
1: Claudia Jon.
0: Auch nicht. Die anderen
1: Andreas
0: dürfen wiederkommen.
1: Andreas Berger.
0: Andreas Berger, das ist was völlig Neues. Ja, Fiona sagt schon gar nichts mehr. Aber Nummer 1, 2 Wochen dabei. Letzte Woche 3. Diese Woche?
1: 1.
0: Im letzten Jahr?
1: 2 Wochen dabei.
0: Und im letzten Jahr starb ja im September der Andreas Martin. Und es gab auch noch Material, was nicht veröffentlicht war. Zum Beispiel Eng umschlungen. Und das ist jetzt posthum veröffentlicht. Das ist eure Nummer 1. Also Freitag 18 bis 22 Uhr wiederholt. Bis zum nächsten Mal.
1: Bis zum nächsten Mal.
0: Mit Marco Jost, Maximilian und der?
1: Die Fiona.
0: Die Fiona auch. Sagt auch Tschüss.
1: Tschüss.
0: Tschüss, liebe Freunde.
1: Tschüss.

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2: 17 Uhr.
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4: Die aktuellen Temperaturen: Mehringen 26 Grad, Kochstedt 26 Grad, Bernburg 27 Grad, Quedlinburg 25 Grad, Harzgerode 23 Grad, Stiege 21 Grad, Wernigerode 24 Grad, Schirke 20 Grad und auf dem Brocken 15 Grad.
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1: Hallo, hier ist Pfarrer Hartwig Janus vom evangelischen Kirchspiel Aschersleben. Wer erinnert sich noch an die Sonnenfinsternis? Über 2 Wochen ist das jetzt schon wieder her. Das war ein echtes Event, das fröhliche, aufgeregte Menschenmassen zusammenbrachte. In Aschersleben haben rund 150 Leute beim Planetarium gebannt verfolgt, wie die Sonnenscheibe erst eine winzige Delle bekam und dann von rechts nach links immer stärker verdeckt wurde, bis der Moment kommt, wo man die Finsternis auch ohne Schutzbrille bemerkt. Es wird am klaren Himmel deutlich immer dunkler, die Vögel verstummen, bis schließlich nur noch eine ganz schmale Sonnensegel zu sehen ist. Wo die Sonne zwischen den Blättern hindurch scheint, stehen lauter kleine Sicheln auf Boden und Wänden. Für einen Moment herrscht ein unbeschreibliches Zwielicht, so ähnlich wie wenn die Sonne fast ganz untergegangen ist. So etwas erlebt man nicht oft im Leben. Und ich habe im Urlaub sogar noch mehr gesehen. Die winzige Sonnensichel schrumpft schnell immer weiter. Einige helle Sterne erscheinen am Himmel. In der Ferne schimmern die weniger verfinsterten Landschaften. Und dann blinken ganz kurz, wie eine Kette aus Diamanten, die letzten Strahlen der Sonne zwischen Mondbergen hindurch. Und dann ist sie weg. Jetzt und nur jetzt sieht man ihre schwach leuchtenden äußeren Schichten, die Corona, und einen leuchtend roten Punkt, einen gewaltigen Ausbruch auf der brodelnden Sonnenoberfläche. Für gut eine Minute schwebt die schwarze Mondscheibe vor der Corona am dunklen Himmel. Die Zuschauer klatschen, man hört begeistertes, aufgerichtetes Juchzen und natürlich machen viele mit ihren Handys Fotos und Videos. Mehr oder weniger weiß ja jeder von uns, was am Himmel vor sich geht. Aber wie anders mag das vor Hunderten oder Tausenden von Jahren gewesen sein? Ich kann mir schon ein bisschen vorstellen, wie verstörend das gewesen sein muss, wenn wirklich aus buchstäblich heiterem Himmel genau das anders ist, was sonst am regelmäßigsten und verlässlichsten war, nämlich der Lauf von Sonne und Mond. Die galten ja oft als die wichtigsten Gottheiten und wenn die unberechenbar oder gar zornig wurden, das war gefährlich, sogar lebensbedrohlich für die ganze Gemeinschaft. Und es verlieh den wenigen Weisen und Priestern, die schon im Altertum eine Finsternis vorherberechnen konnten, große Macht, wenn sie vorgeben konnten, Sonne und Mond zu beeinflussen. Das wiederum kommt mir gar nicht so altertümlich vor. Man braucht den Menschen nur das Gefühl von Gefahr, von Angst und Ungewissheit zu geben und dann spielt ganz schnell ein ganzes Land verrückt und es ist leicht, sich als Retter aufzuspielen. Leider sind kaum irgendwelche Dunkelheiten im Leben nach wenigen Minuten vorbei. Und so berechenbar wie eine Sonnenfinsternis sind auch die wenigsten Probleme. Aber wenn echte Schwierigkeiten das Leben verfinstern, nicht nur kosmische Schattenspiele oder herbeigeredete Weltuntergänge, dann möchte ich gerne 2 Sätze aus der Bibel mitnehmen, die mich daran erinnern, dass auf Gott trotzdem Verlass ist, dass er bei mir ist, egal wie verrückt die Welt und wir Menschen gerade drauf sind. Im Matthäus-Evangelium Kapitel 5 steht, Gott lässt seine Sonne aufgehen über Böse und Gute und Gott lässt regnen über Gerechte und Ungerechte. Und ganz am Anfang der Bibel heißt es, solange die Erde steht, soll nicht aufhören Saat und Ernte, Frost und Hitze, Sommer und Winter, Tag und Nacht. Ich finde, das ist was zum Festhalten, wenn's mal dunkel wird. Ich sag's nur mal so. Pfarrer Hartwig Janus, Evangelisches Kirchspiel Aschersleben.

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2: Die aktuellen Temperaturen: Mehringen 26 Grad, Kochstedt 25 Grad, Bernburg 27 Grad, Quedlinburg 26 Grad, Harzgerode 23 Grad, Stiege 21 Grad, Wernigerode 24 Grad, Schirke 20 Grad und auf dem Brocken 14 Grad.

0: In Aschersleben können Sie feiern und diskutieren. Unter dem Motto Aschersleben laut, bunt, gemeinsam soll es einen offenen Tag für Menschen aus Aschersleben und der ganzen Region geben, um gemeinsam zu feiern, miteinander ins Gespräch zu kommen und zu zeigen, dass die Stadt an der Eine vielfältig, lebendig und demokratisch ist. Musik und Kultur stehen dabei im Mittelpunkt. Mit dabei sind die River Rats aus Berlin und weitere Bands, Live-Acts, Künstler und Kulturschaffende. Reden und feiern Sie mit, heute im Grauen Hof in Aschersleben. Nachdem der musikalische Frühschoppen der Mansfelder Bergwerksbahn die letzten 3 Jahre ein großer Erfolg war, gibt's wieder einen. Die Boogiehechte aus Sachsen kommen mit flotten Rock'n'Roll-Rhythmen. Bier vom Fass, Leckeres vom Grill und einen Hüpfburg runden den Vormittag ab. Einwohner und Eisenbahnfans aus nah und fern sind eingeladen, morgen ab 10 Uhr unter dem Wasserturm am Bahnhof Klostermannsfeld. Mit humorvollen Erzählungen werden der Alltag und die Geschichte des historischen Aschersleben bei einer Stadtführung wieder lebendig. Schmunzler und Lacher sind garantiert. Treffpunkt für die Stadtführung ist morgen um 10.30 Uhr die Touristinfo Aschersleben. In Hettstedt wird der Tag der Diakonie gefeiert. Zu diesem Anlass trifft sich die Gemeindediakonie. Das Motto der Zusammenkunft lautet: Von Mensch zu Mensch. Die Gruppen der Gemeinde berichten über ihre Tätigkeiten bei Kaffee und Kuchen. Jeder ist eingeladen und der Eintritt ist frei. Die Veranstaltung beginnt mit einem Open-Air-Gottesdienst morgen um 14 Uhr im Pfarrgarten Hettstedt. In Aschersleben gibt's einen weiteren Gesprächsabend. In einer Zeit, in der Informationen sekundenschnell zirkulieren, stellt sich die Frage, was ist wahr und was nicht? Welche Rolle spielen die Medien in der Demokratie? Wie gehen Redaktionen mit Falschinformationen um? Die Veranstaltung bietet einen Blick hinter die Kulissen journalistischer Arbeit und richtet sich an alle, die verstehen wollen, wie Orientierung in einer komplexen Medienwelt gelingt. Zu Gast sind Tim Herden, Direktor des MDR-Funkhauses Magdeburg, und Marc Rath, Chefredakteur der Mitteldeutschen Zeitung und der Volksstimme. Der Eintritt ist frei am Montag um 19 Uhr im Bestdornhaus Aschersleben. Gregor Gysi kommt nach Halberstadt. Gemeinsam mit dem Journalisten Hans-Dieter Schütt präsentiert er einen Querschnitt aus seinen Büchern. Auch die aktuellen Themen aus Politik und Gesellschaft kommen nicht zu kurz. Eine muntere Talkshow mit jemandem, der sich so erfolgreich durchs Gestrüpp der Anfeindungen schlug wie kaum ein anderer. Gregor Gysi ist zu Gast im Großen Haus in Halberstadt am Dienstag um 19.30 Uhr. Und für den letzten Tipp gibt's noch eine Ausstellung in Bernburg. 2000 Jahre Christentum sind auch 2000 Jahre Frauen im Laufe der Geschichte. Apostelin, Prophetin, Diakonin oder Bischöfin. Frauen als Verkünderinnen des Evangeliums, anfangs noch ganz selbstverständlich, bevor sie verdrängt werden, über Jahrhunderte hinweg. Zu sehen und zu lesen sind Lebensbeschreibungen bedeutender Frauen der Kirchengeschichte. Diese Ausstellung kann bis 4. Oktober in der Bernburger Marienkirche besichtigt werden. Donnerstags bis Sonntag von 14 bis 17 Uhr. Und wir sind auch schon wieder am Ende der Freizeittipps. Am Mikrofon war Vanessa Heinel.
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1: 18 Uhr.
2: Das Harz-Bördewetter.
3: Die aktuellen Temperaturen. Mehringen 25 Grad, Kochstedt 25 Grad, Bernburg 25 Grad, Quedlinburg 25 Grad, Harzgerode 22 Grad, Stiege 20 Grad, Wernigerode 23 Grad, Schirke 21 Grad und auf dem Brocken 14 Grad.
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2: 20 Uhr.
3: Das Harz-Bördewetter.
4: Die aktuellen Temperaturen: Mehringen 24 Grad, Kochstedt 23 Grad, Bernburg 25 Grad, Quedlinburg 24 Grad, Harzgerode 21 Grad, Stiege 19 Grad, Wernigerode 22 Grad, Schirke 18 Grad und auf dem Brocken 14 Grad.
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2: 21 Uhr.
1: Das Harz-Börde-Wetter.
3: Die aktuellen Temperaturen. Mehringen 22 Grad, Kochstedt 21 Grad, Bernburg 22 Grad, Quedlinburg 23 Grad, Harzgerode 20 Grad, Stiege 19 Grad, Wernigerode 22 Grad, Schirke 18 Grad und auf dem Brocken 14 Grad.
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1: 22 Uhr.
0: Das Harz-Börde-Wetter.
2: Die aktuellen Temperaturen: Mehringen 22 Grad, Kochstedt 21 Grad, Bernburg 21 Grad, Quedlinburg 22 Grad, Harzgerode 20 Grad, Stiegen 19 Grad, Wernigerode 22 Grad, Schirke 18 Grad und auf dem Brocken 13 Grad.
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1: 23 Uhr.
2: Das Harz-Börde-Wetter.
3: Die aktuellen Temperaturen. Mehringen 22 Grad, Kochstedt 20 Grad, Bernburg 21 Grad, Quedlinburg 22 Grad, Harzgerode 19 Grad, Stiege 17 Grad, Wernigerode 20 Grad, Schirke 16 Grad und auf dem Brocken 12 Grad.
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1: 0 Uhr.
0: Das Harz-Börde-Wetter.
2: Die aktuellen Temperaturen. Mehringen 19 Grad, Kochstedt 18 Grad, Bernburg 19 Grad, Quedlinburg 19 Grad, Harzgerode 18 Grad, Stiege 17 Grad, Wernigerode 20 Grad, Schirke 16 Grad und auf dem Brocken 12 Grad.
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2: 1 Uhr.
3: Das Harz-Bördewetter.
4: Die aktuellen Temperaturen: Mehringen 18 Grad, Kochstedt 18 Grad, Bernburg 19 Grad, Quedlinburg 20 Grad, Harzgerode 18 Grad, Stiege 17 Grad, Wernigerode 20 Grad, Schirke 16 Grad und auf dem Brocken 12 Grad.
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1: 2 Uhr.
2: Das Harz-Börde-Wetter.
3: Die aktuellen Temperaturen: Mehringen 19 Grad, Kochstedt 18 Grad, Bernburg 19 Grad, Quedlinburg 20 Grad, Harzgerode 18 Grad, Stege 16 Grad, Wernigerode 19 Grad, Schirke 17 Grad und auf dem Brocken 12 Grad.
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